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Es ist wieder soweit. Teenbeat Damals präsentiert den sechsten Teil zur 8-CD Florida Box. Moin und herzlich willkommen, sagt Ihr sendeverantwortlicher Moderator am Mikrofon, Gerd Mussfeld.

0: Im besten Chuck Berry-Stil war das ein Klassiker in Rockabilly-Clubs, der im Original für $300 gehandelt wird. Irre Preise. Und bei mir gibt's die Musik ganz kostenlos. Buddy Howard hörten Sie mit Take Your Hands Off Me Baby auf Mida Records Nummer 15B aus Miami. Im August 1962 erschien die Single. Come along, baby, let's learn to dance, meinen jetzt Bobby Gay and the Sparkle Tones auf Mida 104A. Im April 1959 wurde die Single veröffentlicht. In den 70er Jahren gab es eine Wiederveröffentlichung auf ART.
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Der König der Herzen, The King of Hearts, war Jackie Blanchard mit seinen Rockin' Impalas auf Meter 111a. Die nächsten Interpreten sind Bill Bell und die vier Unbekannten, The Four Unknowns, auf Meter 112a aus dem Jahre 1959. Ja, da stand der Rock'n'Roll noch in voller Blüte, Little Bitty Girl.

0: Fearless.
1: Sie haben selbst den Titel der Instrumentalaufnahme angesagt, Fearless, und gespielt haben The Four Unknowns, und es handelte sich um die B-Seite des zuvor gespielten Titels Little Bitty Girl. Wir kommen jetzt zur letzten Aufnahme auf dem Meter-Label aus Miami. Get With It, meinen Donnell Austin and the Rockin' Impalas auf Meter 113B. Eine rockige Saxophonbegleitung gibt es zu hören.

A Tribute to Our Sunshine State steht auf dem No-Name-Label mit der Nummer 101. Und genau das ist es wohl, denn FLA steht bekanntlich für Florida. Und das war der Titel mit Bill Alexander and the Les Zebras. Aus dem Jahre 1964 stammte die Aufnahme. Es folgen jetzt zwei verschiedene Aufnahmen von Gotta Get Some Money mit Frank Evans and the Top Notchers auf Nugget 1001 aus Tampa, Florida. Beide Aufnahmen sind mit einem Abstand von wenigen Monaten im Jahre 1959 erschienen, beide unter der Nummer 1001. Während die erste Aufnahme für bis zu $200 gehandelt wird, zahlen Sammler für die zweite Aufnahme schon mal $300. Also jetzt zweimal Gotta Get Some Money mit Frank Evans and the Top Notchers.

Im Begleitbuch gibt es eine kurze Story zu Frank Evans, der ab Anfang der 60er Jahre für gut 25 Jahre ein etablierter Session-Musiker in Nashville wurde. Er kehrte dann nach Tampa zurück und ist dort im Jahre 2000 gestorben. Wir bleiben bei Nugget Records aus Tampa. 1959 wurde das Label von Ruth und Philip Sullivan gegründet, aber schon zum Ende des Jahres verunglückten die beiden bei einem Autounfall tödlich. Auf Nugget 1005 ist hier Jimmy Page mit einem schönen Gospel-Popper City.

Moody hieß die Instrumentalaufnahme mit den Satellites aus dem Jahre 1960 auf Nugget 1009 und die Scheibe hatte sogar einen Bildumschlag. In Madeira Beach war das Peppermint Lounge Label beheimatet. Wen wundert es da, dass Jimmy Sims and the Thunderbirds am Strand twisteten, Twisting on the Beach. Als heißer Guitar-Rocker wird die 1962 erschienene Scheibe bezeichnet, die nach einer Show im Peppermint Lounge Club in Madeira Beach mit Harold Floyd an der Leadgitarre aufgenommen wurde.

Schönen guten Nachmittag, liebe Hörer. Gerd Muss vor dem Mikrofon mit der 379. Ausgabe Teen Beat damals, heute mit dem sechsten Teil meiner Betrachtung zur 8-CD Florida Box. Ich wünsche gute Unterhaltung.

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1: 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Und fertig war der Shuffle Twist mit Jimmy Sims and the Thunderbirds. Und das war die Rückseite von Twistin' on the Beach. Gutes Gitarrensolo von Harold Floyd. Der nächste Titel ist Rock'n'Roll-Fans bestens bekannt, denn er wurde unzählige Male wieder veröffentlicht. Auf Perfect Records Nummer 109 aus Miami ist hier Tommy Sperlin mit seinen Southern Boys mit Hang Loose, I've Got a Rock und der Rückseite dem einäugigen Sam, One-Eyed Sam.

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Das waren zwei durchaus geläufige Titel, aber nicht in den allgemein bekannten Versionen. Wesley Hardin sang und spielte mit den Southern Boys auf Perfect 110 aus dem Jahre 1956, zunächst Honky Tonk Man, sicher bekannter mit Johnny Horton, und dann den Johnny Cash-Song Cry, Cry, Cry. Sammler legen für ein einwandfreies Exemplar der Platte schon mal bis zu $300 auf den Tisch. Auf Perfect 111 erschien die folgende Single 1956, Long Gone Baby, Mike Shaw with the Sons of the Drifting Sands und dann die B-Seite mit der bekannten Geschichte von Frankie and Johnny.

Man muss kein Genie mit trainierten Ohren sein, um zu erkennen, dass Jack keine Note singen kann, meint ein Kommentar im Begleitbuch. Don't Treat Me This Way gab's mit Jack Gillen with the Internationals auf Province 1001. Etwas besser kommt Jack Gillen auf der Rückseite der Scheibe mit dem Elvis Presley-Titel Treat Me Nice davon, aber auch hier kann er seine stimmlichen Defizite kaum verbergen, meint der Kommentar. Der Versuch, Money zu machen, wird dann mit dem Hinweis auf dem Label aus dem MGM-Film Jailhouse Rock auf die Spitze getrieben. Und weiter heißt es im Begleitbuch, es ist zwar eine seltene Platte, aber ich glaube sogar seine Mutter hätte die Scheibe in den Müll geworfen. Hier ist der Song.

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1: Zum Ausklang hätte ich noch Corvette Baby mit Bob Cass and his Corvettes spielen wollen. Eine Scheibe, die für $500 plus gehandelt wird. Aber dafür reicht die Zeit nicht mehr, denn Sandy Nelson sitzt bereits am Schlagzeug, um seinen Teen Beat zu trommeln.

das war's für heute. Den 7. Teil gibt es dann im Juni. Und nächste Woche geht es weiter, unter anderem mit Aufnahmen des Sun-Labels, die bei der Bärenfamilie in Holste-Oldendorf neu erschienen sind. Danke fürs Zuhören und tschüss, sagt Ihr sendeverantwortlicher Plattenplauderer Gerd Musfeld.

Wir belassen es heute natürlich nicht bei diesen beiden Bob Dylan Chart-Hits, heute zu seinem Geburtstag am 24. Mai, denn wir wollen in seinem Namen auch noch gleich zwei volle Stunden mal abbiegen zu Bob Dylan ohne Bob Dylan, die sich alle ihre Erfolge versprechen von seinen Textvorlagen, denn heute wird er zum erklärten Tagesbegleiter bei unserem Hit History Geburtstagskalender.

Bevor es jetzt gleich im Anschluss mit Bob Dylan zu unserer nächsten 60s-Song-Story im buchstäblichen Sinn ein Stück arbeiten geht, mit dem Text von Like a Rolling Stone, da gehen wir dann ein bisschen entschlüsseln. Da lassen wir uns vom Meister der poetischen Worte in Reimformaten jetzt erstmal noch die B-Seite vorstellen, die uns direkt ins Paradies führen wird. Oder zumindest schon mal an den Eingang vom Garten Eden zu den Gates of Eden mit Bob Dylan.

Wann hat man schon mal für ein paar Minuten Zeit, dem hart arbeitenden Bob Dylan beim Texten über die Schulter zu schauen? Heute Historianer, da trifft uns Like a Rolling Stone mit voller Wucht zu unserer 60 Song Story mit einer amerikanischen 2, einem britischen Platz 4 und auch einer deutsch platzierten 13 im Sommer 65. Once upon a time you dressed so fine, so geht's los. You threw the bum a dime, didn't you? Für welchen Penner wirft denn diese gut gekleidete Dame ein 5-Cent-Stück hin? Und noch in der ersten Strophe, da lässt der Bob Dylan diese feine Dame die soziale Leiter ganz schön spürbar schon runtergleiten. Beware, girl, you're gonna bound to fall. Gib acht, Mädchen, du könntest fallen. Du warst zwar auf der besten Schule, aber niemand hat dir beigebracht, auf der Straße zu leben. Bisher, da fährst du doch mit deinem Diplomaten und seinem chromblitzenden Auto durch die Gegend, immer mit seiner siamesischen Katze auf der Schulter. Wenn wir dabei auch noch mal kurz auf die Geschichte hinter der Geschichte schauen wollen, dann geht's ja bei Like a Rolling Stone wohl auch um eine reell existierende Person. Zum einen um den sogenannten Diplomaten Andy Warhol und seiner Freundin Edie Palmer aus der New Yorker Kunstszene. Und da fällt die nächste Zeile natürlich auch ganz besonders auf. Ist es nicht hart zu entdecken, dass du plötzlich nicht mehr angesagt bist? Das ist quasi das Todesurteil von all diesen medienverliebten Promis in der Stadt. How does it feel to be on your own? Wie fühlt man sich denn, wenn man ganz unten angekommen ist? Like a Rolling Stone von und mit Bob Dylan.

0: Heute steigen wir mit dem Bugs Boogie Woogie zu unserem tagesaktuellen ersten Geburtstag auch gleich ein. Im Namen von Orchesterchef Herbie Fields. Heute geboren am 24. Mai 1919 als Herbert Burnfield in Ashbury Park, New Jersey. Und dort ersetzte er als weißer Saxophonist gleich nach dem Krieg beispielsweise den Earl Bostic im Orchester bei Lionel Hampton. Er gewinnt im selben Jahr 1945 auch den Esquire Award als der beste Newcomer-Saxophonist in Amerika. Und so sorgt er dann auch zum Beispiel gleich direkt vom Start weg für ein gutes Stück an Rassendurchlässigkeit mit einem schwarzen Bandleader Rubberlegs Williams und seinem weißen Frontsaxophonisten. Hier ist gleich zu hören, Get It, Herbie, mit dem Song That's the Stuff You Gotta Watch, heute im Namen von Herbie Fields.
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Hey, Barbary Bob mit Sänger Wynonna Harris und dem weißen Saxophonisten Herbie Fields im Orchester vom schwarzen Bandleader Lionel Hampton. Und hier hören wir ihn dann 1947 dann mit seiner eigenen Band zum Soprano Boogie von und mit Herbie Fields.

allererste eigene überregionale Chart-Hit für unseren Jubilar in eigenem Namen mit A Huggin' and a Chalkin'. Und auch dann schon wieder sein letzter Charttreffer kommt dann mit einem wirklich imposanten Remake vom Harlem Nocturne. Hier ist auch mal wieder die volle Qualität als Saxophonist zum Ausdruck gekommen. Im Namen heute von Herbie Fields und seinem Harlem Nocturne.

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3: Unsere tägliche Hit-History-Halbzeit öffnet wieder seine Pforten mit Axel Lindner. Zuerst wie immer aus den 50s, dann aus den 60s und auch quer durchs gesamte Jahr durch die 70s. Mit immer denselben Themen, aber auch immer jeden Tag mit komplett anderen Songgeschichten zu diesen Themen. 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Und auch davon hätte es auch garantiert noch mal mehr als 1000 weitere Exemplare gegeben, die uns einfach nur aus Zeitmangel auch nicht mehr zum Zug kommen durften. Das heißt, auch wenn wir uns hier quer durchs komplette Jahr jeden Tag auch treffen können und wollen, die schiere Menge an oft auch unbekannten Originalversionen, an schwarzen Rhythm and Blues oder Soul-Geschichten oder auch an eingedeutschten US-Hit-Adaptionen, die macht diese Sendereihe garantiert so spannend. 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

Wir beginnen unsere heutige Frühzeit-Hitparadenreise mit Frank Sinatra im Jahr 1951 in den natürlich gesungenen Top 10 mit dem weißen Castle Rock. Nur das zugrunde liegende Original aus demselben Jahr, das kommt zuvor als Instrumentalhit vom Komponisten-Dreigestirn Irvin Drake, Jimmy Shirl und dem Saxophonisten Al Sears in der Band von Johnny Hodges. Und sein Original schafft's dann mit einer schwarzen Nummer 4 auch noch zu einer zeitgleichen weißen Top 30 Notierung mit dem Original vom Castle Rock und Johnny Hodges.

die frühen Fontaine Sisters, die bleiben hier 1951 im Ruf der drei Coverkönigin durchaus treu, denn wenig später im Verlauf der Transition Years, da hören wir all ihre Plagiatshits um die Hearts of Stone oder Eddie My Love und Adorable, I'm in Love Again und einige mehr, dann aber bei unserer Jahresstaffel der täglich neuen schwarz-weißen Hitvergleiche. Aber auch dieser Top 30 Erfolg der Fontaine Sisters, der animiert dann zeitgleich 1951 auch noch einen nächsten Coverkönig, den Ralph Mottery, zu einer eigenen Single. Nur den sparen wir uns diesmal ausnahmsweise mal auf, weil wir ihn ja auch schon ein knappes Dutzend Mal bei unseren Black and White Songvergleich-Paaren hier mit dabei haben wollen. Genauso erscheinen aber auch zeitgleich die Singles von Bandleader Dave Barber oder auch in England Malcolm Mitchell und wenig später auch noch in 45 Umdrehungen mit Cy Oliver, mit Woody Herman, mit David Carroll oder mit Rusty Bryant. Aber wir lassen jetzt im Initialjahr 1951 nochmal singen in schwarz mit den Four Deep Tones und ihrem Castle Rock.

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nichts geändert als den zeitgemäßen Rhythmus drunter gelegt. Jetzt genau 10 Jahre verspätet wieder zur Single. Hier mit Bandleader Ernie Fields und unverkennbar am Saxophon der Pless Johnson im Jahr 1961. Und auch das ist natürlich auch immer wieder so ein Hauptgrund für diese komplette Jahresstaffel, damit all die 50s und die Rock'n'Roll-Freunde auch nochmal so nachspüren können, wie viel Rock'n'Roll-Begeisterung jetzt wirklich an der Melodie liegt und wie es oft auch ausschließlich nur darauf ankommt, dass man eben mal den anderen zeitgemäßen Rhythmus so eben mal drunter schiebt. Und fertig ist der Castle Rock auch noch mit Bill Blacks Combo, so als wäre es vielleicht nie ein Frank Sinatra-Hit gewesen oder auch ein schwarzes Original mit Jazz-Einschlag von Johnny Hodges. Die Festung des Rock'n'Roll-Sounds nicht immer so dick mit Wänden ausgestattet, wie auch heute beim Castle Rock hier noch mit Bassist

Your Mistake. Ist uns da vielleicht heute mit den Crewcuts tatsächlich ein Fehler unterlaufen? Denn wir picken uns auch diesmal hüben wie drüben einen vollkommenen Non-Hit wieder mal raus für unseren täglichen schwarz-weißen Songvergleich. Nur wenn der Fehler nun darin besteht, dass man auch diesmal wieder auf einen extrem erfolgreichen Rhythm and Blues Komponisten Rudy Toombs setzt, dann hat der ja zuvor schon für die Ruth Brown ihr 5, 10, 15 Hours komponiert oder auch ihre Rhythm and Blues Nummer 1 von den Teardrops from My Eyes und auch noch Dutzende weiterer an Rhythm and Blues Hits mehr. Und wenn man sich dann auch noch die bestens erfolgreichen schwarzen Vorlagengeber von Otis Williams mit seinen Charms rauspickt, dann hat man, weil man ja in der Plagiatsmaschinerie auch schnell sein musste, ganz bestimmt alles richtig gemacht. Nur am Ende konnte man halt nur diesmal den Kunden den schwarzen Peter zuschieben. That's Your Mistake, hier jetzt in schwarz, genauso erfolglos mit Otis Williams and the Charms.

Der Gunnar Winkler aus Dänemark, der gehört auch mit zu unseren regelmäßigen Stammgästen hier bei unseren täglichen 50-50-Pärchen. Diesmal mit Fliek kleiner Bluebird als textlicher 1:1-Abguss vom Gordon McRae-Hit Fly Little Bluebird. Und auf diese Weise wiederholt der Gustav Winkler aus Kopenhagen diese US-Adaptionsmasche mehr als ein gutes Dutzend Mal mit seinem deutschen Dean Martin-Erfolg, auch vom Angel Baby. Aber es war auch abseits seiner eigenen Erfolge auch immer ganz besonders einträglich, wenn man sich für die deutschen Schlagerstudios so einen erfahrenen Schlagersänger wie den Gunnar Winkler mit seinen guten Deutschkenntnissen auch sichern konnte, quasi so auf Abruf ins Studio geholt, wenn da beim wöchentlichen Textertreff wieder eine US-Single zur deutschen Vertonung für ihn ansteht. Denn mit auch ein Grund, warum zu dieser Zeit auch gar so viele Sänger und Sängerinnen aus den europäischen Nachbarländern bei uns so populär werden, das kann man mit deren mitgebrachter Professionalität aus der Heimat auch ganz gut begründen. Ob das nun die Gitte war oder die Alice Babs und die Wecke Möhre, die Sif Malmquist oder auch ein Little Gerhard und wie sie alle heißen mögen, die haben sich zu Hause auch bereits viel, viel Medienerfahrung abgeholt und die können jetzt quasi hier auf Zuruf gebucht werden, um mal eben so eine Zugfahrt nach Berlin zu unternehmen oder auch nach Hamburg oder München und damit einen Text zu hinterlassen mit Fly, kleiner Bluebird. Von dem Gunnar Winkler erwartet man dabei gar keine Erfolge, die eine deutschlandweite Tournee auch rechtfertigen würden. Aber dafür umso mehr, die eben die schnellstmögliche Absicherungstaktik, falls sich der US-Hit von Gordon McRae auch bei uns als Erfolg entwickeln würde. Mit Fly, Little Bluebird.

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mit dem Guitar Smoke von Jay Brinkley. Da geht's auch nun wieder weiter ab ins Land der wortlosen 45er, die mich damals in meinen frühen Teenager-Tagen auch weit mehr beeinflusst hatten als all die anderen typischen 50s und 60s Interpreten. Und so hatte ich über all die Jahre quasi alles zusammengekauft, was es ohne Stimmen im Rock'n'Roll und im Rhythm and Blues Umfeld auch zu finden gab, sofern es das Taschengeld überhaupt damals hergeben konnte. Zuerst noch über das wöchentliche Kennenlernen neuer Songs über den Rundfunk mit einem gezielten Sonntagmorgentermin zur Plattentheke von Moderator Ulrich Pasche und dann vor allem bei den schwarzen Rhythm and Blues Scheiben, dann zum wöchentlichen Sonntagabendtreff beim 50s Record Hub und zu guter Letzt auch immer mit einem guten Anteil von Blindkäufen über meine britischen und amerikanischen Händlerkontakte schon damals. Und auf diese Weise haben sich eben wirklich Hunderte an Instrumentalsingles hier angesammelt, die sich jetzt schlichtweg auch aufdrängen, wieder mal aus dem Schrank entlassen zu werden, wie auch heute diese Scheibe mit Elliot Shavers aus dem Jahr 1960 zum Doppelseiter von Party Poppin'.

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Unser nächster Geburtstagskandidat Rusty York kommt heute gerne noch auf unseren Geburtstagskalender mit dazu. Vor allem, weil ich fast mein halbes Leben lang dran geglaubt hätte, mit der Sugaree hier ein fast völlig nachvollziehbares schwarz-weißes Transition-Year-Pärchen dann angelandet zu haben. Ganz genauso wie bei seinen weiteren King-Singles in Cincinnati. Denn auch die jeweils schwarze Version, die kommt ziemlich zeitgleich auch firmenintern rübergereicht von King-Label-Boss Sid Nathan. Und genau so ist das ja ansonsten auch dutzendfach in den Transition Years ja auch so weitergereicht worden. Hier 1959 zwischen unserem Jubilar Rusty York und einer schwarzen Version von Hank Ballard and the Midnighters mit diesem Sugaree. Sugar!

and White, ein Oldie zu zweit.

auch mit Tore Up Over You. Da holt sich der Rusty York hier bereits 1961 ein ebenfalls bei King eingespieltes Original von Hank Ballard and the Midnighters. Und es wirkt also musikalisch auch wirklich alles, wie bereits hundertfach vorher in Schwarz und Weiß in diesen Jahren praktiziert, mit unserem Jubilar Rusty York nach einem weiteren schwarz-weißen Pärchen mit Tore Up Over You.

0: Wenn wir diese Rusty York Single Tremblin' auch gleich noch umdrehen, da passiert's auch schon wieder. Diesmal steht sein ehemaliger King-Label-Kollege Wynonie Harris für das schwarze Original mit Tremblin'.
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Shake 'em up, shake. Auch schon bei der Debütsingle für Rusty York, da steht hier bereits 2 Jahre zuvor der Roy Brown-Pate bei Shake It Up, Baby. Aber noch 4 schwarz-weißen Transition-Years-Pärchen. Da beweist sich mal wieder eines als Fehlgriff. Und genau das macht unseren kleinen musikgeschichtlichen Blick auf den Rusty York am Ende auch so besonders. Nach seinem letzten schwarz-weißen Songvergleich hier von Shake 'em Up, Baby.

seinem erneuten Sugary 66. Da stellen wir unseren Jubilar Rusty York jetzt erstmal noch gebührend vor. Geboren wird der Charles Edward York heute am 24. Mai 1935 in Harlan, Kentucky. Und geschrieben hat dieses Sugary bereits 1955 der Country-Sänger Marty Robbins. Und der hat seine Komposition auch wenig später live im Fernsehen schon vortragen dürfen, aber dann eben nicht zur Schallplatte werden lassen. Und das macht dann der Dennis Lotis in England nach einem Fernsehausschnitt von Marty Robbins. Und er bringt damit dann das Original bereits 3 Jahre vor Rusty York und auch dem Hank Ballard mit ins britische Aufnahmestudio nach London, die doch etwas verquere Musikgeschichte heute von der Sugary nochmal hochgeholt heute zum Geburtstag von Rusty York und der Originalschallplattenversion von Dennis Lotis.

Mit diesem Teenage Dance, da hättet ihr doch gerade im Rock'n'Roll-Jahr 1958 einen Chart-Hit durchaus verdient, dieser Clint Miller. Aber damit landet er in jedem Fall beim 50s Record Top, einen wirklich jahrzehntelang andauernden Dauerbrenner auf den Tanzflächen. Und so war aber eben dieser Teenage Dance mit den Best Records in the Land. Ihr konntet es hören, auch bereits die gechartete Hit-Nachfolgersingle zu seiner Bertha Lou. Also umso verwunderlicher, dass sich der Isaac Clinton Miller damit eben nicht landesweit in den Hitparaden zeigt. Aber eben auch auf der anderen Seite immer wieder so ein Indiz, dass die Musikgeschichte gerade aus den 50s auch in großer Zahl nicht immer nur an den aktuellen Hitparaden beurteilt werden sollte. Geboren wird er heute am 24. Mai 1939 in Ferguson, North Carolina. Und auch sein Hit, der war im Grunde auch eher ein Zufallstreffer, weil die ABC Paramount zuvor den lokalen Hit von Johnny Fair abgekauft hatte. Aber auch der später so benannte Donny Brooks, der hat mit seinem Original damit noch keinen überregionalen Erfolg. Aber dafür unser Geburtstagsjubilar, der Clint Miller mit der Bertha Lou.

Der Silly Billy Boy, der lernt sich hier 1960 am zeitgleichen Johnny Preston-Hit mit an. Der nennt den aber Charming Billy, hier mit Clint Miller ein bisschen abgewandelt. Und auch wenn seine weiteren Aufnahmen durchaus gut in die Zeit passen, es gelingt ihm leider kein zweiter Hitparadenerfolg. Aber allein schon für diesen Teenage-Dance, was uns heute eigentlich ein zwingender Grund, ihn mal wieder in Erinnerung zu rufen. Hier noch 1961 mit Till the End of the World Rolls Round, die One-Hit-Wonder-Welt von Clint Miller.

Baby, it's okay. Ich hoffe, es ist heute auch noch okay. Kurz für eine Geburtstagsfeier mit Timmy Brown nach Richmond in Indiana abzubiegen. Dort heute geboren am 24. Mai 1937 und eigentlich zuerst als American Football Profi bei den Green Bay Packers auf dem Spielfeld zu sehen. Aber dann bekommt er von Lou Judd bei Imperial hier 1962 einen Schallplattenvertrag angeboten. Und weil er hier ganz buchstäblich im Sinn auch schon Zeit hat, da singt er mal eben diese Debütsingle. I Got Nothing But Time im Namen von Timmy Brown.

Die Silly Rumors, die kommen dann als typische Beat-Ballade auf die Northern Soul-Tanzflächen, genauso wie wenig später auch sein Modetanz von Do the Crossfire, also Football meets Northern Soul, heute für diese kleine Momentaufnahme im Namen von Timmy Brown.

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1: Wir machen unseren musikalischen Fernsehabstecher heute zu insgesamt 26 Episoden der britischen Sendereihe Human Jungle, als dort der Dr. Roger Corder, gespielt von Herbert Lom, als Psychiater so manches Problem für seine Patienten in den Griff bekommt. Und dabei spielt dieser Herbert Lom dort auf der Insel bereits seit Ende der 40er Jahre Dutzende an Psychothriller und Krimis. Zum Beispiel Der Würger kommt um Mitternacht oder Der Schuss im Dunkeln und das Rätsel der unheimlichen Maske. Und bei uns kommt er auch dann beim Schatz im Silbersee in die deutschen Kinos dann 1962. Natürlich an der Seite von Lex Barker und Pierre Brice. Und ansonsten begrüßen wir den Herbert Lom in unseren Film- und Fernseherinnerungen hier noch im Film Marrakesch, bei Pancho Villa reitet oder auch bei Hawaii 5.0. Nur diesmal bringt der John Barry auch zum wiederholten Mal schon die spannende Untermalung mit der Titelmelodie für die Fernsehserie Human Jungle.

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2: Wenn wir uns hier wirklich an jedem Tag mal die Zeit nehmen wollen bei unserer Hit-History-Halbzeit jetzt aus den 60s mit unseren gewohnten Themenblöcken so ein bisschen weiterreisen zu wollen auf der Zeitleiste, dann liegt das auch vor allem daran, weil es auch zu den Originalversionen berühmter Hits, genauso wie auch bei Pete Goes Rhythm and Blues oder bei unseren deutsch-englischen 50-50-Pärchen bei Pete in Europa, auch wirklich tatsächlich so viel zur Auswahl zu entdecken gibt, dass uns selbst ein kompletter Jahresturnus hier wieder nicht ausreichen wird. Aber Historianer, wir fangen jetzt einfach mal an nach ähnlichem Muster, wie wir das auch schon bei unseren 50s-Halbzeiten hier auch quer durch die Zeit auch schon hatten, mit hoffentlich auch wieder spannenden kleinen Songgeschichten, die womöglich auch sogar ein wenig überraschen dürfen, wenn man da plötzlich eine Originalversion kennenlernt von einem längst bekannten Hit, der seine Wurzeln dann doch aber wieder woanders findet. Also lasst uns wieder eintauchen jetzt in die 60s zur nächsten Ausgabe von unserer Hit-History-Halbzeit.
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Wir treffen uns diesmal mit der Folksängerin Judy Collins im Jahr 1969 in den Hitparaden, als das dazugehörige Original auch schon bereits gut 5 Jahre auf dem Buckel hat. Denn ihr Someday Soon kommt bereits 1964 vom Gesangs- und Komponisten-Ehepaar Ian and Sylvia. Und dieser Ian Tyson, der komponiert mit seiner Frau Sylvia Frickler für unsere Originalversionen berühmter Hits auch gleich noch 5 weitere Songversuche dieser Art. Zum Beispiel mit dem Circle Game für die Buffy St. Marie, dem Early Morning Rain, der Hit für Gordon Lightfoot, für Peter, Paul and Mary, for Lovin' Me, für die Brothers Four, die Four Strong Winds oder auch das Original zum We Five oder Crispin St. Peters Hit von You Were On My Mind. Also wir vergeben auch hier quasi schon sowas wie einen Stammgastbonus an diese beiden Originallieferanten Ian and Sylvia aus Ontario in Kanada mit Someday Soon.

Die erste von diesmal gleich drei unterschiedlichen britischen Single-Varianten vom Bobby Lewis Nummer 1 Hit von Tossin' and Turnin' mit der Lulu aus Glasgow. Aber ganz ähnlich schlaflos, da geht's jetzt im gleichen Jahr 1966 auch weiter mit der Dave Davani Four in London, auch wenn sich ganz genauso auch wieder hin und her gewälzt wird und man auch dieses Mal wieder kein Auge zubringen will mit dem britischen Beat Goes Rhythm and Blues Vergleich von Tossin' and Turnin'.

nach der Lulu und der Dave Davani Four, da findet sich auch noch so manche andere schlaflose Nacht, auch zum Beispiel in Kanada mit den Guess Who oder mit Dave Barry in Sheffield im hohen britischen Norden oder auch hier noch zur Dreierfeier mit Danny King in Birmingham in den West Midlands. Die Schlafstörungen im britischen Beat-Format, wieder auf Geheiß eines schwarzen Rhythm and Blues Originals von Bobby Lewis, hier mit Danny King und Tossin' and Turnin'. 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

Wie schön ist diese Welt, das sagt sich hier der Holländer Jan Knetis alias Andy Starr, quasi zeitgleich zum weltweiten Erfolg der Creedence Clearwater Revival von ihrem Bad Moon Rising. Und man musste auch im Jahr 1969 längst keine schlechten Gedanken sich machen, mit so einem Text eines relativ unbekannten Sängers in diesen Tagen zum Originalverkauf konsequent auch trotzdem immer mitzuverdienen. Das aber eigentlich Spannende, das ist aus heutiger Sicht immer wieder ganz gerne, dass sich die allermeisten Plattensammler solche raren deutschen Singles von zeitgleichen Hits absolut zu Recht auch gerne als seltene Sammlerstücke betrachten. Vielleicht auch ganz ohne mal drüber nachgedacht zu haben, warum das eigentlich so ist, bei einem Andy Starr im Erscheinungsjahr 1969 auch wirklich überhaupt keine Chancen am Schulhof gegen den John Fogerty Ende der 60er Jahre. Da war die deutsche Jugend auch längst schon bereits in zwei Lagern unterwegs. Und die Schlagerfreunde, die betrachtete man in großen Teilen als die konservative und oft auch schon als die ältere Generation. Während CCR, das war hip und angesagt für die Jugend, wenn man es vielleicht mit einem einzigen Satz mal auf den Punkt bringen will, die 68er-Generation, die hört keine Schlager, im Gegenteil. Da war vielleicht sogar CCR noch viel zu brav und zu angepasst im Sound. Hier auch mit ihrem Original Bad Moon Rising.

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1: Wir bleiben jetzt auch noch im ganz wörtlichen Sinn noch eine kleine Weile auch noch weiter hier bei Beat in Europa mit der französischen Dusty Springfield bei uns am Kontinent. Denn ihr Stay a While, das chartet zuvor in England und in Amerika und wird auch sofort interessant eben fürs französische Radio. Natürlich auch immer nur, wenn man drauf auch postwendend einen einheimischen französischen Text drüberlegt, übers Original-Playback-Band von der Dusty Springfield. Feet.

Mit der Gruppe Marquis of Kensington vom King's Co-Manager Robert Wace. Da gehen wir diesmal bei unserer 60s Instrumentalecke nach London zu ihrem vermeintlichen Non-Hit-Pick Flash im Jahr 1967. Aber dieses Flash erinnert mich auch schon gut 40 Jahre lang an die Oldie-Sendung vom Sunny Afternoon, damals zum Start der Privatradiozeit hier im deutschen Süden mit meinem Freund und Kollegen Willi Weizenkeim, der auch seit diesen Tagen die Oldie-Musikkultur weiter am Leben erhält. Und dieses Instrumental Flash, das war eben seine langjährige Erkennungsmelodie, die ich damals beim Willi erstmal kennenlernen durfte. Aber womöglich darf ich mich bei ihm jetzt diesbezüglich auch revanchieren, aus dem ebenso wortlosen Jahr 1968 angelandet, mit der Dometown Gang aus Deutschland, mit einer Einladung zum Rock in London.

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1: Ein fast nebensächlich erscheinender englischer Rang 18, der bringt uns heute am 24. Mai auch noch zum Geburtstag von der Westindien-Ikone Cecil Campbell. Unser Geburtstagsspielplan wird also hier noch überwacht von Al Capone im Jahr 1965. Und natürlich kennt die Musikwelt den Cecil Campbell viel eher als den Prince Buster, der für die britische Musikentwicklung in den 60er Jahren auch wirklich mächtige Grundsteine gelegt hat, die es halt zeitgleich bei uns auch nicht geben sollte, weil in unseren Breitengraden, da spricht man vor allem von Negermusik und solche Ska-Offbeats schon Mitte der 60er Jahre, die haben bei uns keinerlei musikalische Grundlagen zu erwarten. Aber auf der Insel entstehen von der British Commonwealth Kolonie mehr als 2000 Singles schon allein während der 60er Jahre. In diesem Stil, so zwischen Bluebeat, Ska und Rocksteady. Der Prince Buster besitzt zu Hause auf Jamaika schon 10 Plattenläden dort in der Karibik. Und er gilt damit als einer der einflussreichsten Künstler und Produzenten des jamaikanischen Ska während der 60s. Nicht immer mit ganz reinem Ton getroffen, wie wir gleich hören werden, aber eben allseits immer mit der typischen West-Indien-Stimmung eingespielt. Hier erstmal zu seinem Buster's Welcome schon im Jahr 1963 von und mit Prince Buster.

0: von diesem Titel Madness. Da entlehnt dann später die britische Ska-Band Madness ab 1979 ihren Bandnamen. Aber noch mehr kennt dann so gut wie jeder Fan der britischen 80er Jahre diesen Hit von Madness. Nur heute ist Zeit für das Original von Prince, Buster. Er reicht dann noch weit in die britische Musikkultur mit rein, obwohl seine Singles für seine Landsleute erstmal vorwiegend nur für die West-Indien-Gemeinde in England so populär geworden war. Aber ganz genauso wie bei der dortigen Northern Soul-Fraktion, da höhlt eben der stetige Tropfen auch den Stein. Den Stein, der bei uns mit stetiger Schlagerumhüllung erstmal gar keinen Wassertropfen abgekriegt hat. Bands wie Selector, The Beat oder auch UB40 und eben Madness, die entwickeln mit diesen Wurzeln von Prince Buster und anderen mehr als 100 britische Charthits während der 70er und 80er Jahre. Jetzt aber eben nur einen kleinen Schritt weiter von Prince Buster. One Step Beyond.
1: One Step Beyond.

All or Nothing, alles oder nichts, bekommen wir heute am 24. Mai auch noch mit der Patti LaBelle mit ihren Bluebells spendiert, dann auch schon ab 1962 gleich mit ihren ersten Charthits dekoriert. Geboren wird die Patricia Louise Holt, wie sie mit richtigem Namen heißt, heute am 24. Mai 1944 in Philadelphia. Und so startet sie mit ihren Freundinnen, auch mit dem baldigen Supremes-Mitglied, mit der Cindy Birdsong, als die Bluebells ins Musikgeschäft. Ihre Beat-Balladen, die werden danach sofort auf der anderen Seite des Atlantiks zu Tanzflächenfüllern bei den Northern Soulies. Schon im Debütjahr von Patti LaBelle and the Bluebells.

Auch die dann schon dritte Single aus ihrem Debütjahr, die kommt hier mit Tear After Tear, auch wieder mit typischem Soul-Cha-Cha-Groove auf die Tanzflächen. Aber unsere Jubilarin kommt mit ihren Bluebells dann auch bis Mitte der 60er Jahre noch ein gutes Dutzend Mal mehr in die Hitparaden und auch ebenso oft ganz genau mit diesen Rhythmen auf die Northern-Soul-Tanzflächen auch rübergespült. Ja, auch noch mit wahrhaft wundervollen Tönen für die Northern-Soul-Fraktion. Wonderful mit Patti LaBelle and the Bluebells.

Mit einer Hitparadenspreizung von 48:8, da steigen wir hier im Jahr 1975 jetzt ein zur 70s-Runde im Namen unserer Jubilarin Patti LaBelle aus Philadelphia nach ihrem Nummer 1 Remake von der Lady Marmalade. Da katapultiert sie in diesem Moment ihre Solo-Karriere auch noch gut 2 Dutzend Mal mehr in die Charts, auch bis ins 21. Jahrhundert, als dann auch noch gut 2 Dutzend weiterer Chart-Erfolge als Solosängerin eben hinterherkommen. Übrigens landen dann auch noch ihre 3 Kolleginnen bei den Bluebells auch während der 70er und 80er Jahre weiter ihre Chart-Hits mit Cindy Birdsong, mit Naona Kendricks und auch mit Sarah Dash. Das gemeinsame Duett von On My Own, dann zusammen mit Michael McDonald, das wird dann für die Patti LaBelle eben neben der Lady Marmalade noch einen 2. Millionseller abwerfen. Bei uns aber zum Geburtstagsabschluss noch aus ihrem 1. erfolgreichen Solo-Jahr 1975, Messin' with My Mind, im Namen von Patti LaBelle.

Unsere heutige 60-Song-Story vom Highway 61 Revisited, die gibt uns schon mal die sinnvolle Übersetzung des Songtitels mit auf den Weg, den der Bob Dylan im Jahr 65 zum gleichnamigen Albumtrack veröffentlicht. Denn dieser legendäre Highway 61, der ist der sogenannte Blues Highway, der sich tief im Süden von New Orleans aus bis in den Norden nach Minnesota erstreckt, auf dem man dann aber ab St. Louis in aller Regel dann abbiegen wird auf die noch weit weltberühmtere Route 66 nach Chicago, um dort als Südstaaten-Blues-Musiker sein Glück zu versuchen. Der Highway 61 Revisited heißt also so viel wie Wiedersehen auf dem Highway 61, aber im Fall vom jungen Robert Zimmermann, da gilt wohl bei dieser Gelegenheit die Fahrtrichtung auch andersrum, von Nord nach Süd. Als der junge Bob Dylan, geboren in der Kleinstadt Duluth in Minnesota, der Kleinstadt-Idylle dort einfach entfliehen möchte, entlang dieses Highway 61. Und auf dieser Straße, da erlebt er auch so manche biblische Geschichte vom lieben Gott, der von Abraham verlangt, seinen Sohn Isaak zu töten. Nur der Ort des Geschehens, der wird hier kurzerhand mal auf den Highway 61 projiziert. Und in der zweiten Strophe, da geht es dann um den Bluesmusiker Georgia Sam, der eigentlich auf Blind Willie McTell gemünzt war, der nur hier den Poor Howard Stith aus Dylans Heimatstadt auch nochmal fragt, wohin er denn am allerbesten ziehen sollte. Und die Antwort

gibt's natürlich auch vollkommen klar entlang des Highway 61. In der dritten Strophe, da ist dann von Mac the Finger oder Louis the King die Rede. Also Lonnie Mac und Louis Armstrong jetzt schon tief im Süden in New Orleans angelandet. Die vierte Strophe, die spricht dann vom sogenannten Seventh Son. Der ist in Amerika der Legende nach auch immer mit übersinnlichen Fähigkeiten ausgestattet, um eben genau diesen Weg bestens zu meistern, entlang des Highway 61 Revisited.

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2: Wir machen mit unserer nächsten Künstlerkompassstunde auch mal wieder ein echtes Fass auf, Historianer. Für einen Komponisten und Textdichter, der bisher wohl der einzige war, der einen Literaturnobelpreis erhalten durfte. Und weil es von seinen Aufnahmen auch schon Dutzende weiterer Kollegen gegeben hatte, die seine Texte auch tatsächlich wesentlich erfolgreicher auch vertonen konnten, als er das in seinen Anfangstagen selber machen konnte, da wollen wir diese Stunde mit einem kleinen Experiment mal wagen. Das hatte ich damals schon von meinem Radiokollegen Thorsten Schmidt in Bremen geerbt. Der hatte nämlich schon so viel Vergnügen aus dem Blickwinkel mit Jimi Hendrix. Und darum wollen wir das in dieser Stunde auch genauso halten mit Bob Dylan Songs ohne Bob Dylan. Also viel Spaß, da muss man vielleicht auch gleich zweimal hinhören und nachdenken mit den Fairies aus Colchester in Essex. Don't think twice, it's all right mit Bob Dylan ohne Bob Dylan.

Dino, Daisy und Billy im Jahr 1965 mit den Chimes of Freedom, die Glocken der Freiheit. Die interpretieren wir heute mal ganz eigenwillig im Namen seines Urschöpfers Bob Dylan. Denn wer wird schon nahezu zeitgleich als Ideengeber von seinen Musikkollegen derart häufig gecovert, wenn doch nicht hier der Robert Allen Zimmerman aus Duluth in Minnesota, dort geboren am 24. Mai 1941 mit türkisch-jüdischen Vorfahren, schon damals eingewandert kurz nach der Jahrhundertwende aus Odessa in der Ukraine. Und bereits mit 10 Jahren, da lernt der junge Robert dann Klavier spielen und er wechselt aber auch gleich bald zur Gitarre. Und damit spielt er aktuelle Hits von Muddy Waters, von Howlin' Wolf oder von Chuck Berry und natürlich auch von Elvis Presley. Und später wird er in einem Interview auch erzählen, ich wollte schon immer Gitarrist werden, mit einer eigenen Schallplatte, die ich unbedingt haben wollte. Sie nannten ihn dann während seiner Schulzeit Zimmy auf der Hibbing High School und eines seiner prägendsten Stücke, das hören wir jetzt, das ist die Henrietta mit Jimmy D.

Ins Schulabschlussbuch, da notiert der Jimmy, dass er jetzt die Schule verlassen würde, um Little Richard zu folgen. Und dann schreibt er sich 1959 ein für ein Studium der Kulturwissenschaften an der University in Minnesota. Aber er verbringt dann weniger seine Zeit im Hörsaal als in den umliegenden Plattenläden, wo er dann in Studentenkreisen mit der aktuellen Folkmusik auch in Berührung kommt. Mit dem Kingston Trio, mit den Brothers Four oder auch mit Woody Guthrie. Und das sollte ihn für dahin seinen zukünftigen Weg auch schon vorzeichnen, als literarisch auch immer schon sehr interessierter Texter und Melodiengeber. Hier beispielsweise im selben Jahr 1965 auch für Dave Helling und It Ain't Me, Babe.

She Belongs to Me mit dem Londoner George Bean. Der bringt den Bob Dylan 1965 auch damit mit Macht auch schon auf die Insel. Auch hier zur britischen Single der Masterminds aus Liverpool mit der Dylan-Komposition She Belongs to Me.

I Really Want To Do. Auch an den nächsten beiden Dylan-Kompositionen kommt man in diesem Jahr 1965 nicht vorbei. Diesmal hier mit den Sir Fairies anstatt der Birds an der Westküste zur Single. Aber die wohl erfolgreichste und markanteste Birds-Übernahme von Bob Dylan, die bringt uns der Roger McGuinn mit seinem 12-seitigen Gitarrenspiel am Ende zu einer landesweiten Nummer 1. Gleich mit ihrer allerersten Single mit den Birds und Hey Mr. Tambourine Man nach einer englischen 1 und einem deutschen Rang 2. Hier zum Teil 1 von Bob Dylan ohne Bob Dylan.

Just Like a Woman mit den Fats, auch mit einer weiteren US-Cover-Single, die dann aber dank der veränderten Bandausrichtung von Bob Dylan jetzt 1966 nicht mehr ankommt. Nun steht er also erstmal selbst mit seiner E-Gitarre auf der Bühne, ganz genauso wie er sich's damals in seinen Teenager-Tagen mit Chuck Berry und Muddy Waters auch schon ausgeträumt hatte, während sich seine Kollegen aber munter weiter auf den Weg machen, seine Texte in eigene Singles auch weiter zu übersetzen. Hier mit den Blossom Toes aus London. I'll be your baby tonight. Heute bei unserer Künstler-Kompass-Stunde unter einem ganz besonderen Motto. Bob Dylan ohne Bob Dylan.

Auch mit den Hollies zur Single I'll Be Your Baby Tonight. Noch eine zweite Variante aus dem Bob Dylan-Jahr 1969 inzwischen schon gelandet. Seine Songs und Ideen, die sprudeln natürlich weiterhin dutzendfach. Ganz genauso wie auch seine Kollegen weiterhin an seinen Werken sich versuchen. Auch hier beispielsweise für den schwarzen Soul-Sänger Phil Flowers mit einem weiteren Bob Dylan-Chart-Hit. Heute auch mal ohne Stimme von Bob Dylan mit Like a Rolling Stone.

Der Mr. Joe English mit seiner einzigen Scheibe in Anlehnung beim Bob Dylan Hit von Lay Lady Lay im Jahr 1969. Und auch der Roger McGuinn macht schon fast gewohnheitsmäßig weiter mit seinen Ausflügen im Namen von Bob Dylan. Zuvor auch schon mit Hey Mr. Tambourine Man, mit den Chimes of Freedom oder mit All I Really Want to Do oder auch jetzt mit den Backpages erfolgreich. Hier noch zur zweiten US-Hit-Ausgabe von der Lay Lady Lay, auch wieder mit den Birds.

Mit dem Zimmerman Blues von Ralph McTell, da biegen wir so ganz allmählich auf die Zielgerade ein. Hier auch gleich mit einem nächsten Bezugspunkt noch zu Bob Dylan. So beginnt's jetzt gleich nämlich im Text: Song for Bob Dylan. Oh, here, Robert Zimmerman, I wrote a song for you about a strange man called Dylan. Aus der Feder von David Bowie.

If you gotta go, go now mit der US-Beatband der Liverpool Five. Was für eine verkehrte Welt, wenn sich da fünf amerikanische Burschen aus Lancaster in Kalifornien eben die Liverpool Five nennen wollen, um offensichtlich ihren Idolen der Beatles auch nacheifern zu dürfen. Aber am Ende muss dann doch wieder ein Bob Dylan-Klassiker herhalten, damit wir dieses hoffentlich auch amüsante Kurzzeitkapitel für heute auch mal abschließen dürfen, aber nur von unserem Teil 1. Die Devons bringen uns rund um ihren Leadsänger und Produzenten Gary Usher dann zum gegebenen Geburtstagsmoment für den Gary Usher auch Mitte Dezember dann auch noch für eine eigene Künstlerkompassstunde an den Start. Also für diesmal sagt Herr Axel Lindner,

Nur mal danke fürs Zuhören für heute und natürlich längst nicht erschöpfend behandelt, aber vielleicht doch amüsant auch für einen Teil 2. Bob Dylan. Ohne Bob Dylan. It's all over now, baby blue.

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1: Bevor wir gleich auf die nächste Textentschlüsselungsreise gehen wollen mit dem Meister der poetischen Reime, dann lässt uns der Bob Dylan hier auf der B-Seite noch wirklich im buchstäblichen Sinn eine ganze gute Weile lang fahren. Dieses On the Road Again, das kupfern dann wenig später von ihm auch die Lovin' Spoonful zur Single, dann ebenfalls zur B-Seite von Do You Believe in Magic, aber komplett ohne musikalischem Kontakt zu unserer Can't Heat Originalgeschichte von On the Road Again, von und mit Bob Dylan.

Wir picken uns heute eine ausschließlich britische Nummer 22 für unsere 60s Song Story mal raus im Januar 65. Denn der Bob Dylan, der war damals noch als Akustik-Folksänger zu diesem Zeitpunkt noch nie in den Hitparaden vertreten gewesen. Das heißt, eigentlich alle seine bekannten Frühwerke um Blowin' in the Wind oder The Times They Are A-Changin' und so einige mehr, die sind zwar für uns aus heutiger Sicht quasi der Inbegriff von Bob Dylan Sound geworden, aber auch diese Maggie's Farm, die gehört zu Hause in Amerika eher zu den untergegangenen Songtexten, zumindest mal eben für die breite Masse. Die Maggie's Farm, die wird aber nun erstmalig auf der E-Gitarre eingespielt. Und das bringt, wie wir wissen, den Bob Dylan-Fan, zumindest den bisherigen, ordentlich auf die Palme. Denn beim Newport Folk Festival in diesem Jahr, da hängt sich der Bob Dylan zum ersten Mal die E-Gitarre um den Hals. Es gibt Bob Dylan-Experten, die diese Maggie's Farm eigentlich in McGee's Farm umtaufen würden. Denn dort fand 1963 eine Protest- und Bürgerrechtsversammlung statt, zu der der Bob Dylan auch diesen Song anklingen lässt. Er war nur ein Bauer in ihrem Schachspiel, so heißt's, a pawn in their game, der Bauer McGee. Und daher wohl auch im Refrain, I ain't gonna work for McGee's Farm no more. Und nun geht's dann weiter im Song auch um McGee's Familie, um Bruder, Vater und Mutter, die alle als erzkonservativ und zynisch und bigottisch beschrieben werden. Sie verhalten sich wie gönnerhafte Arbeitgeber, aber sie speisen ihre Angestellten nur mit Almosen ab. Und wenn man auf McGee's Farm nur mal laut die Tür zuknallen lässt, dann wird man mit einer Geldstrafe belegt. Der Vater drückt mal nur zum Spaß Zigarrenkippen auf den Gesicht aus und hat dabei doch die Hosen so voll, dass er die Nationalgarde rings um sein Haus postiert. Nur am Ende des Songs, da findet dann wieder die typische Bob Dylan-Zusammenfassung statt. Ich versuche mein Bestes, um zu bleiben, wie ich bin. Nur alle wollen, dass ich so werde wie die. Sie verlangen, sing, während du wie ein Sklave arbeitest. Aber ich langweil mich dabei nur, denn ich werde nie mehr für McGee's Farm arbeiten. I ain't gonna work for Maggie's Farm no more, von und mit Bob Dylan.

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1: Was einmal mit Bob Dylan möglich ist, das soll es heute auch noch ein zweites Mal geben, Historianer. Nicht nur, weil der Robert Zimmerman bisher als einziger Musiker einen Literaturnobelpreis erhalten hat, sondern weil mein Radiokollege Thorsten Schmidt diesen Themenansatz auch schon bei Jimi Hendrix so besonders amüsant gefunden hatte, mal eine Stunde ohne den ausgewiesenen Hauptdarsteller auch verbringen zu können. Obwohl er doch bei jedem unserer Stücke so deutlich auch durchscheint, dass ich euch im Namen von Bob Dylan heute auch noch mal ein zweites Mal einladen möchte zu Bob Dylan ohne Bob Dylan, nur weiterhin in 45 Umdrehungen unterwegs, weil sich ja auch alle seine Kollegen immer mit seinen Songideen gute Hitchancen auch ausrechnen durften, ob jetzt in Schwarz oder in Weiß, ob als Folksänger oder auch mit Soul-Arrangement, gleich zum Einstieg zwei Top-Ten-Hits, die damit das Original vom Urschöpfer zumindest mal in den Hitparaden schon abhängen können. Don't Think Twice, It's All Right mit Peter, Paul and Mary und danach mit Blowin' in the Wind durch Stevie Wonder. Aber schon beim zweiten Hinhören, da geht's dann ganz bestimmt nicht ohne ihn. Viel Spaß also nochmal bei Bob Dylan ohne Bob Dylan.

Die Bob Dylan Single von Blowin' in the Wind, die kommt 1964 erst nach dem landesweiten Treppchenplatz von Peter, Paul and Mary. Aber alle bedienen sich wie selbstverständlich zuvor schon natürlich am Dylan-Album Freewheelin'. Und so macht das auch hier der Stevie Wonder bei seiner Top-10-Anpassung im Jahr 1966 bei Blowin' in the Wind. Nur diese Bob Dylan-Monate, die sind diesmal auch so besonders spannend, weil diese Übernahmemasche von seinen frühen Folk-Hits auch bis heute im Verlauf noch eine ganze weitere Stunde auch so perfekt auf den Punkt bringen können mit seinen Kollegen, bis der Bob Dylan dann seine akustische Gitarre mit der E-Gitarre tauscht und damit dann plötzlich selbst auch mit seinen Versionen zu landesweiten Hits dann kommt. Seine Folk-Gemeinde, die nimmt ihm diesen musikalischen Soundtransfer in diesen Tagen richtig übel, aber deshalb kommt hier beispielsweise die Gruppe Soup Greens dann eben nicht mehr in die Hitparaden, weil dort eben bereits der Bob Dylan steht mit seiner eigenen Single in der vordersten Reihe bei Like a Rolling Stone, jetzt mit Soup Greens.

Beim nächsten Cover-Hit, da steht hier 1965 erstmal The Wonder Who als Bandname auf der Single. Aber schnell sickert dabei auch durch, dass es sich hierbei um niemand anders handeln wird als den Frankie Valli mit seinen Four Seasons. Und fertig ist auch schon der nächste, nur knapp verpasste Top 10 Billboard-Hit im Namen von Bob Dylan. Don't Think Twice, It's Alright mit The Wonder Who.

Davy Jones von den Monkees bringt mit der nächsten Bob Dylan-Single nur eine britische Pie-Single an den Start, weil parallel dazu in seiner Heimat auch bereits die Turtles in den Top 10 gelandet waren und damit die Monkees für eine Zweitverwertung zu Hause eigentlich ausgeschieden waren, während der Erfinder das auf seinem 64er-Album Another Side of Bob Dylan erstmal ins Rennen schickt, außerdem Turtles-Hit in den Top 10 mit It Ain't Me, Babe.

All I Really Wanna Do streiten sich hier die Cher und die Byrds mit zwei weiteren britischen Top-10-Hits um die Vorherrschaft vom nächsten Bob Dylan-Klassiker im Jahr 1965 und damit dann auch neben It Ain't Me, Babe auch bereits der zweite landesweit übergreifende Chart-Hit aus dem Album Another Side of Bob Dylan. Und auch die Byrds, die sind in diesem Jahr auch schon mit einem zweiten Mega-Hit von ihm unterwegs, mit der Nummer 1 von Hey Mr. Tambourine Man, der Hitreigen von Bob Dylan, heute zur Runde 2 von Bob Dylan ohne Bob Dylan mit den Byrds. All I Really Wanna Do.

Es vergeht in diesen Tagen wohl kein Monat, in dem sich die Mitstreiter von Bob Dylan nicht an seinen Folk-Alben irgendwie abarbeiten, um daraus ihr eigenes Repertoire auch zu erweitern. Was die Byrds zu Hause in Amerika schaffen mit Hey Mr. Tambourine Man, das sollen hier auch die holländischen Hunters zu einem holländischen Hit auch machen. Also kaum ein Dylan-Titel, der nicht zeitgleich sofort auch 45 Umdrehungen woanders findet. Hier mit der Gruppe Daily Flash aus Seattle, mit der Queen Jane, approximately.

mit der Gruppe Mittelklass mit einem Y statt einem I im Gruppennamen aus New Jersey. Da gehen wir damit jetzt ins zeitgleiche Bob Dylan-Jahr 1966 mit den Gates of Eden. Die Türen ins Paradies, die gehen dann auch für den Bob Dylan natürlich selbst ebenfalls auf mit seinen ersten eigenen Chart-Hits, aber dann damit auch mit seinem Stilwechsel einhergehend, den die Folkgemeinde damals gar nicht gut fand. Aber damit erreichen seine Melodien und Texte dann eben auf der anderen Seite des Atlantiks auch eigene Hitparaden-Erfolge. Hier auch mit Jonathan King nochmal rübergeholt zum britischen Hit mit Just Like a Woman.

Just Like a Woman im Doppelplay hier mit einer weiteren Cover-Single, die aber nun dank der veränderten Bandausrichtung von Bob Dylan mal zumindest in Amerika nicht mehr so gut ankommt. Hier mit einem quasi durchgefallenen Rang 101 in den Billboard-Listen mit Sänger Mike Darbo bei Manfred Mann. Aber sein Just Like a Woman, das kommt zu Hause dann auf der Insel trotzdem wieder in die britischen Top 10, denn dort bekommt der Urschöpfer Bob Dylan dann keine Hitparaden mehr ausgezeichnet. Genauso ergeht es dann auch dem nächsten Dylan-Klassiker, auch erstmal im Jahr 1967 auf den sogenannten Basement-Types im Hintergrund gehalten. Aber der Mike Darbo macht daraus mit Manfred Mann auch einen ersten deutschen und einen englischen Nummer-1-Hit mit dem Mighty Quinn.

Tonight I'll be staying here with you, auch mit der Cher und der Esther Phillips. Da bleiben wir noch einen letzten kurzen Moment lang im Bob Dylan Jahr 1969, nach unserem heutigen Motto von unserem Kollegen Herrn Thorsten Schmidt rübergereicht von Backstage, weil er es wohl auch als Musikbuchautor recht gewagt gefunden hatte, eine Sendung zum Geburtstag von Jimi Hendrix ohne Jimi Hendrix zu machen. Und so kam es eben auch nochmal heute zu Bob Dylan ohne Bob Dylan selber am Mikrofon, weil halt auch Dutzende seiner Kollegen und Kolleginnen damit in die Bresche gesprungen waren, von ihm die Texte und die Melodien zu übernehmen. Tonight I'll be staying here without you, Mr. Bob Dylan. Diesmal in Schwarz mit Esther Phillips.

It's all over now. Baby Blue wird dann diesmal mit Country-Sänger Leroy Van Dyke unser Abschlussmoment. Natürlich alles in 45 Umdrehungen heute im Namen von Bob Dylan. Und auch wenn sich jetzt gleich die Joan Baez noch aus den frühen Folk-Tagen mit ihm anschließen mag, diese ganz kleine Auswahl an Bob Dylan-Singles ohne Bob Dylan, die sollte nur mal einen ganz groben Überblick liefern, wie wichtig dieser Robert Zimmerman während der 60er Jahre vor allem gewesen war und was er alles für die musikalische Entwicklung erreichen durfte. Natürlich längst auch nicht erschöpfend behandelt, aber vielleicht auch trotzdem doch ganz amüsant, auch mal auf die typische Bob Dylan-Stimme auch verzichten zu wollen, während sich die anderen damit die Erfolge sichern. Und damit sagt der Axel Lindner auch schon wieder ganz herzlichen Dank fürs Mithören. It's all over now, Baby Blue, nach unserem Motto. Bob Dylan ohne Bob Dylan.

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Diesmal entführen wir euch mit der Krimiserie von 77 Sunset Strip mal ganz unmissverständlich nach Los Angeles an die Westküste der USA. Das Ganze ab Oktober 1958 zum Start der ersten Staffel mit dem Detektivteam Stuart Bailey, Jeff Spencer und allen voran natürlich mit dem eher schnoddrigen Teenager-Ermittler Cookie Cookson dem Dritten. Und der ist ansonsten Parkplatzwächter dort in Los Angeles und parkt dort auch immer seinen Hot Rod am Sunset Boulevard. Bei uns wird der Cookie Ed Burns dann ab 1960 nicht nur durch seinen amerikanischen Nummer 3 Hit bekannt von Cookie Lend Me Your Comb an der Seite von Connie Stevens, sondern vor allem durch die deutsche Synchronstimme von Hans Clarin, den wir natürlich auch begrüßen als den Purmuckel an der Seite von Meister Eder. Aber nicht nur sein mit Flammen lackierter Hot Rod, der sorgt überall für Aufsehen, sondern vor allem auch als typischer End-50s-Teenager für weitreichende Anerkennung. Insgesamt übernimmt das ZDF ab 1960 wie gewohnt erstmal nur 61 der insgesamt 205 Episoden von 77 Sunset Strip, dann bis ins Jahr 1964. Und klarerweise gibt's natürlich auch dieses Detektivbüro und den angrenzenden Parkplatz dort, sowie auch das nahegelegene Restaurant Dino's Lodge, wirklich alles am Sunset Boulevard mit der Hausnummer 8532, wo sich der Restaurantinhaber Dean Martin auch noch lange über beste Umsätze freut. Der Jerry Livingston und Mark David stehen dabei beispielsweise für den Soundtrack auch vom Zeichentrickfilm Cinderella bis zu Kasper, der freundliche Geist oder heute eben auch mit der Erkennungsmelodie von 77 Sunset Strip.

Der Soundtrack-Lieferant Warren Barker hinterlässt uns hier zur Serie auch eine weitere spannende Vertonung zum 77 Sunset Strip Cha-Cha und auch noch den Caper at the Coffee House mit Warren Barker.

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2: Der Axel Lindner begrüßt euch wie angestammt auch heute wieder zu einer nächsten 70s Hit Halbzeit mit unserem Jahresdurchlauf der Originalversionen berühmter Hits und in der zweiten Viertelstunde natürlich auch wieder mit einem weiteren deutsch-englischen 50-50 Pärchen am Start. Diesmal aber in der kommenden halben Stunde mit Hits und Geschichten nur aus dem Jahr 1977, zu dem wir euch jetzt auch gleich mitnehmen wollen zu einer ersten Hit-Einstimmung. Und genau nach diesem Muster laufen wir auch durch die 50s und die 60s hier weiter durch die Jahrzehnte, weil es wirklich so viele Songbeispiele mit Originalgeschichten gibt, dass wir hier damit in Summe ganz locker hier jeden Tag neu bestückt antreten dürfen, durchs komplette Jahr zu reisen mit unseren kurzen Musikausflügen zur Hit History Halbzeit.

Ich glaube, darüber ließe sich in jedem Fall trefflich streiten, ob das nun tatsächlich als Rock'n'Roll auch wirklich durchgeht bei einem echten Rock'n'Roll-Fan. Aber in jedem Fall landet der kleine Bruder von David Cassidy damit 1977 auf dem amerikanischen Treppchen mit diesem That's Rock'n'Roll. Zusätzlich hat bei uns in Deutschland die Firma Media Control inzwischen die sogenannte Funk-Hit-Parade eingeführt, die seither messen sollte, wie sich das Hörerverhalten im Radio so entwickelt. Also quasi das Pendant zu den amerikanischen Airplay-Charts. Und hier findet man diesen Sean Cassidy auch schon in den Top 10 gelistet. In jedem Fall aber stammt auch dieses Original nicht vom blonden Teenager-Schwarm, sondern kurz zuvor schon von Komponist und Sänger Eric Carmen, der kurz zuvor noch 1976 mit der Ballade All By Myself auf dem amerikanischen Treppchen steht. Also auch gut 10 Jahre vor dem Dirty Dancing Welthit von den Hungry Eyes. Da fährt der Eric Carmen schon seine ersten Solo-Erfolge ein. Zuvor war er schon der Sänger der US-Rockband der Raspberries in seiner Heimatstadt Cleveland. Und das überlasse ich jetzt wieder vollkommen euch, ob das nun auch mit seiner Originalversion wirklich Rock'n'Roll sein soll. Eure Ohren werden's entscheiden. That's Rock'n'Roll von und mit Eric Carmen.

So darfst du nicht gehen oder dann doch gleich als So You Win Again zum nächsten 50-50-Pärchen jetzt ausgesucht bei unseren 70s in der Staffel mit genau solchen Gegenüberstellungen mit dem Manfred Raab alias Mike Johnson. Denn wir begrüßen den Schlagzeuger und Sänger im Namen von Peter Orloff und seiner GmbH mit all seinen drei Singles auch immer wieder gerne, indem der Peter Orloff nämlich den deutschen Text beisteuert beim internationalen Hit von Hot Chocolate und damit 25% deren Tantiemen auf sich buchen darf. Und dieser Peter Orloff, der gehört mit zu den Maximalverdienern dieser Masche, denn er schreibt in der Regel auch gleich obendrein die B-Seite für seine Sänger, damit er davon dann natürlich 100% der Einnahmen auf sein Konto fließen sieht. Wenn man also manchmal selbst als eingefleischter Schlagerfreund sich wundern mag, warum in all diesen Jahren auch so gut wie jeder große internationale Hit auch eingedeutscht wurde, dann habt ihr damit jetzt die Antwort gefunden, nämlich der Peter Orloff gewinnt hier im ganz buchstäblichen Sinn auch wieder 25% vom deutschen Hot Chocolate Erfolg von So You Win Again.

0: Wir schauen uns natürlich auch im Jahr 1977 hier weiter um bei unserem Jahresturnus, auch wenn die weiteren Musikjahre dann alsbald wieder ins Visier rücken. Und jetzt geht's auch gleich weiter mit unserem Teil 2 der Hit History Halbzeit.
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0: Heute will ich mich mal zum Abschluss ganz besonders bei all unseren Stammhörern auch bedanken, die es inzwischen auch nicht selten schon auf ihren Kalender auch eingetragen haben, dass sie sich auch genau zu unserem Hit History Tageskalender, wann immer es irgendwie gehen mag, schon ein festes Tagesritual auch zurechtgelegt haben, in welcher Umgebung und in welchen Umständen sie uns gerne zuhören mögen. Und so hat mir erst unlängst eine Hörerin davon berichtet, dass sie es besonders anregend findet beim Bügeln. Früher, da hatte sie immer den Fernseher laufen lassen, aber jetzt hat sie schon gemerkt, dass das mit dem Tageskalender für sie zwei getrennte Wahrnehmungsbereiche hat. Den einen während der Musik zum Bügeln und den anderen während der Geschichte mit dem Bügeleisen in der Halterung. Und das, so sagt sie, hat sie neulich zu Problemen geführt, weil das Lieblingshemd ihres Sohnes nicht rechtzeitig fertig gebügelt wurde. Und ich sage darauf, toll, das ist echt erste Klasse, das tut mir aber leid für ihren Sohn, aber insbesondere danke für diese zwei getrennten Wahrnehmungsbereiche beim Radio-Zuhören. Ein besseres Kompliment hätte sie uns nicht machen können für unseren Hit History Tageskalender.

Das war's für heute aus unserem Hit History Musikkalender mit Axel Lindner und seinen Gästen. 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

Es ist der 23. Mai 1997, Spitzenreiter der britischen Albumcharts für die nächsten beiden Wochen. Michael Jackson mit Blood on the Dance Floor. Und damit haben wir gestartet. 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

Shaquan Stevens. 1990 gab es diesen Song von ihm aus dem Album There Are Two Kinds of Music, Rock and Roll. Die Platte war nicht besonders erfolgreich, aber ich glaube, der Song gar nicht.

Fortunes sind eine englische Musikband, die im Kielwasser der Beatles und als Teil der British Invasion in den 1960er Jahren erfolgreich wurde. Ihr besonderer Musikstil besteht aus vor allem aus sanften Balladen mit dreistimmigem Chorgesang und der Stimme von Rod Allen, der die Band über 40 Jahre lang leitete. Hören wir The Fortunes. 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

Tranks and Bigfoot war der Name eines britischen Musikprojekts, bestehend aus Stephen Mead und Sandy Langman. Ja, und am 23. Mai 1999 sind die mit Sweet Like Candy in den Nummer 1 der Singlecharts.

Hans-Rudolf Kunze und P. Werner. Wir bleiben im deutschsprachigen Raum. Unser Nachbarn nach Österreich. Eine Hommage an Bob Marley von Wolfgang Amboss aus dem Album Wum Wum, Vanilla Camera 1999. Wolfgang Amboss und Es brennt Noah Glut.

0: 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Unermüdlich Musikschatz, Liederschatz von Wolfgang Ambros. Ja, es brennt noch ein Glut. Udo ist 80, das Panikorchester ist seine Band und damit der harte Kern neben vielen anderen Künstlern, die zeitweise an den Auftritten und Produktionen beteiligt waren und sind. Als Gründungstag wird der 13. August 1973 angegeben. Unzählige Alben hat er vorgelegt. Und Stark wie zwei ist das 35. Studioalbum von Udo Lindenberg. Es erschien am 28. März 2008 bei Warner Music Germany. Ist das erste Studioalbum Lindenbergs, das sich auf den ersten Platz der deutschen Albumcharts platzieren konnte. Hören wir ihn zusammen mit Jan Delay. Ganz anders.
1: Ja,

Der Song Touchy von A-ha wurde am 13. August 1988 als dritte Single ihres dritten Studioalbums Stay on These Roads veröffentlicht. Der Begriff Touchy kann im Englischen sowohl empfindlich als auch leicht reizbar bedeuten, was auf die Komplexität menschlicher Beziehungen hindeuten könnte. Da Touchy erreichte in mehreren Ländern beachtliche Chartplatzierungen. Frankreich Platz 5, Irland Platz 6. UK 11, Deutschland 13, Schweiz 18. In Europa war der Song besonders erfolgreich im Radio und erreichte Platz 1 der European Airplay Top 50. Hier ist A-ha.

The Carpenters, Yesterday Once More, erschienen 1985 auf dem gleichnamigen Album der Geschwister Carpenter. So, 80, ja. Cher, mittlerweile auch 80 und immer noch gut im Geschäft, die Lady. Ja, Rekorde, Cher. Sie beansprucht die längste Spanne zwischen Nummer 1 Hits in den USA, I Got You Babe 1965, Believe 1998. Die längste Spanne zwischen Top 3 Alben in den USA, Look At Us 1965, Dancing Queen 2018. Und sie war 21 Mal auf dem Cover des People Magazins. Cher. Hören wir einen schönen Song von ihr. Der ist von 1989. Hier ist Cher und Just Like Jesse James.

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1: Earth, Wind & Fire hat 1978 den Song Fantasy rausgebracht. Das Original. Das hören wir jetzt nicht. Das klingt ja fast so. Wir hören die Cover von Leonard & Friends. Ihr wisst, ich spiele die öfter mal. Wir machen schöne Covers von Chicago, Earth, Wind & Fire und sonstigen Bands, Blood, Sweat & Tears. Immer wieder gut zu hören. Hier ist Leonard & Friends mit dem schönen Song, der heißt Fantasy.

hammermäßig. Little Dan Franz. Die Atlanta Rhythm Section ist eine Southern Rock Band, 1971 gegründet und immer noch aktiv. Und 1979 gab es das Album Underdog. Daraus hören wir den schönen Song jetzt. Ja, der heißt Spooky, Atlanta Rhythm Section.

Der Song Victory von Kool & The Gang wurde 1986 veröffentlicht und war Teil ihres 17. Studioalbums Forever. Ja, es handelt sich um energiegeladenen Funk-Pop-Track, der die Themen Triumph und Zusammenhalt feiert. Eben Victory entstand in einer Phase, in der Kool & The Gang ihren kommerziellen Höhepunkt erreichten. Der Song trug dazu bei, dass das Album Forever insgesamt 5 Singles hervorbrachte.

Joe Cocker wäre am 20. Mai 82 geworden. Er starb am 14. Dezember 2014. 1999 gab das Album No Ordinary World. Daraus der Song hier. Original von Leonard Cohen. 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
1: Booker T und der MGs waren US-amerikanische Soul- und Rhythm and Blues Band, die durch ihre Instrumentalhits Anfang der 1960er Jahre bekannt wurde, aber auch als Session-Band für viele Interpreten des unabhängigen Plattenlabels Stax Records fungierte. Der bekannteste Song der Band ist der Instrumentaltitel Green Onions, ja, von 1962. Und wir hören auch einen sehr bekannten Song, der da schon die ganze Zeit im Hintergrund läuft. Das Time is Tight von 1968. Gleich geht's richtig los. Und ich sag schon mal, das war guter Music. Vorne mit Rainer Multhaupt. Freue mich schon wieder auf die nächste Woche, für die nächste Sendung. Und sag in dem Fall Tschüss.

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Moin, liebe Hörer, und willkommen zur 834. Sendung Tinbit damals. Gerd Musfert am Mikrofon und ich habe auch heute die Sendeverantwortung. Und im Hintergrund spielen die Rebels natürlich Wild Weekend.

Ich habe heute 24 Songs dabei mit Interpreten, die versuchen, an einen Hit oder zumindest eine bekannte Aufnahme mit einer Art zweitem Aufguss, will ich es einmal nennen, an ein erfolgreiches Lied anzuknüpfen. Was ich meine, werdet ihr sofort verstehen. 1958 hatte Wanda Jackson einen Hit mit Let's Have a Party. Anzuknüpfen versuchte sie 1961 mit Man, We Had a Party. Und Buddy Holly versuchte es mit einer Fortsetzung von Peggy Sue, seinem Hit aus dem Jahre 1957, Peggy Sue Got Married, mit den Fireballs als Begleitung.

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1: White Lightning war 1959 ein Hit für George Jones. Wenig erfolgreich war er wohl 1962 mit dem Versuch, mit Root Beer einen Hit vom Format White Lightning zu erreichen. Es klappte eben nicht immer. Ich denke, der sogenannte zweite Aufguss eines Hits war eher zum Scheitern verurteilt. Dennoch unternahmen die Produzenten diesen Versuch immer wieder. Hier ist Sam the Sham mit seinen Pharaohs und The Hair on My Chinny Chin Chin. Und ich denke, hier hat Woolly Bully Pate gestanden. Es folgt dann eine schöne Bluesaufnahme. 1957 hatte Slim Harpo einen Hit mit Armor King Bee. Little Queen Bee got a brand new king heißt sein Versuch, den Erfolg von Armor King Bee zu wiederholen.
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Der größte Erfolg für Claudine Clark dürfte 1962 Party Lights gewesen sein. Sie blieb wohl so etwas wie ein One-Hit-Wonder, denn die eben gespielte Aufnahme Walk Me Home from the Party, eine Art Fortsetzung des 1962er Hits, dürfte weitgehend unbekannt geblieben sein. Jay and the Americans belegten 1962 mit She Cried Platz 2 der Billboard-Charts. It's My Turn to Cry hieß das Lied, das neuen Erfolg bringen sollte, und den Song gibt es gleich. Bobby Ditt singt anschließend Marcy Blaine im Nachgang zu ihrem 1962er Hit Bobby's Girl, und den Song hört ihr direkt nach dem sogenannten Halbzeit-Jingle.

Die Shirelles waren das. Soldier Boy hieß ihr Hit im Jahr 1962. Das Lied sollte eigentlich I'll Be True to You heißen. Auch sie konnten der Versuchung nicht widerstehen, mit einem Lied an Soldier Boy anzuknüpfen. Mama, my soldier boy's coming home, habe ich eben gespielt. Paul Anka verließ mit einem üppigen Vertrag ausgestattet Anfang der 60er Jahre ABC Records und wechselte zu RCA. Alle seine großen Hits wurden neu aufgenommen und ich räume gern ein, dass ich oft große Probleme hatte, die Coverversionen von den Originalen zu unterscheiden. Mir halfen dann die deutschen Columbia-Singles, auf denen bei uns die ABC-Originale erschienen waren. Jetzt aber eine Fortsetzung von Diana mit Paul Anka, Remember Diana, 1962 auf RCA als Single in Amerika erschienen. Es folgt dann Johnny Burnett mit I'm Still Dreaming aus dem Jahr 1961. Und das war wohl so etwas wie eine Fortsetzung seines Hits Dreaming aus dem Jahr 1960. Ein Hit wurde das eher nicht.

Shepper in the Limelights habt ihr sicher in Erinnerung mit Daddy's Home aus dem Jahr 1961. What Did Daddy Do war ihr Versuch, 1962 einen neuen Hit zu landen. Es blieb wohl beim Versuch. Und jetzt ein Song passend zur Jahreszeit. Winter's Here mit Robin Ward. 1963 hatte sie einen Top-20-Hit mit Wonderful Summer. Anschließend macht Janelle Hawkins aus dem Barrett Strong-Hit Money, That's What I Want, More Money, That's What I Want. Das war 1962 die B-Seite ihrer Single Money, That's What I Want auf Amazon Records. Auf Facebook könnt ihr euch bei mir das Label ansehen.

Ganz im Stil des Originals von Image of a Girl mit den Safaris habe ich eben My Image of a Girl is You mit den Safaris featuring Jimmy Stevens gespielt. 1989 erschien die Aufnahme auf einer Single. Weiter geht es mit den Angels und The Guy with the Black Eye. Und das ist natürlich so etwas wie eine Fortsetzung von My Boyfriend's Back.

Green Onions war 1962 ein Riesenhit für Booker T. and the MGs. Mit More Onions versuchte er diesen Erfolg 1963 auf Stax Records zu wiederholen. Die Aufnahme war dem Original wohl zu ähnlich und der Versuch scheiterte.

Es war heute vielleicht nicht die tollste Musik, aber vielleicht doch ein interessanter Blick darauf, was die Produzenten den Interpreten so zugemutet haben, um einen Erfolg zu kreieren. Danke, dass ihr dabei wart. Tschüss, bis zur nächsten Woche, sagt euer sendeverantwortlicher Plattenplauder.

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1: Hallo und herzlich willkommen zur 70. Ausgabe von Ted's Tanztee. Der erste Gast in unserer Sendung wurde als Fernsehansagerin bekannt, aber sie war auch Mitglied in der Jury der Spielshow Dalli Dalli. Nebenbei war sie Schlagersängerin. Mehdi Riehl singt »Weiße Rosen gabst du mir«.

Das kann keine Liebe sein, wurde gesungen von Monika Busch. Entdeckt wurde sie von Katharina Valente in ihrer Show Valente sucht Talente. Und es folgt der singende Postbote aus Österreich, Willi Hagara. Er singt Du spielst eine tolle Rolle.

Das war Caterina Valente mit ihrem Nummer 6-Hit von 1961, Der Sheriff von Arkansas. Und es folgt Harvey Schneider. Im selben Jahr erreichte er Platz 12 der deutschen Charts mit Brigitte Bardot.

Dieser Herr hieß Neil Christian, er war 24 Jahre alt und stammt aus Hoxton in England. 1967 erreicht er Platz 14 der deutschen Charts mit Two at a Time. Und es folgt ein Instrumental. Aus Caracas stammte Hugo Blanco. 1962 hatte er einen Hit mit Moliendo Café.

Das waren die Beatles mit ihrem Hit von 1964, She Loves You. Und wir kommen nach Amerika. Little Miss Dynamite wurde Brenda Lee genannt. 1961 erreichte sie Platz 3 der amerikanischen Charts mit Fool No. 1.

Das war der Nachzieher dieser Ausgabe. Rusty und Johnny sangen auf dem Billiglabel Tempo ihre Version von Jackson. Das Original natürlich von Nancy Sinatra und Lee Hazelwood. Und es folgte der nächste Beitrag zur Reihe der frühen deutschen Nummer 1 Hits. 1953 erreichte Leroy Anderson die Nummer 1 der deutschen Charts mit Blue Tango. Musik.

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Das war der Schauspieler Klaus Dahlen. Er war 41 Jahre alt, als er seine einzige Single besang mit dem Titel Horst, leider kein Hit. 1961 war der Grieche Jimmy Makulis 32 Jahre alt. Er erreichte Platz 9 in den deutschen Charts mit Nachts in Rom.

Das war Rex Gildo. 1961 besang er das Ende der Liebe. Aus Finnland kam Pirkko Manola. 1962 hatte sie einen Hit in den deutschen Charts im Duett mit Wim Hoop und mit dem Titel Küsse im Mondschein. Mhm.

Ich schaue den weißen Wolken nach war einer der größten Hits für die Griechin Nana Mouskouri. 1962 erreichte sie damit Platz 1 in den deutschen Charts. 5 Jahre später war der Franzose Pascal Danel in den deutschen Charts vertreten. Er besang den Kilimanjaro.

Das war der Amerikaner Marty Robbins. 1961 sang er seinen Hit Don't Worry. Und es folgen die Platters mit einem ihrer berühmtesten Titel, Only You von 1955.

Das war der Amerikaner Slim Whitman mit dem Titel Rosemary aus dem gleichnamigen Musical. Für 11 Wochen belegte er damit die Nummer 1 der britischen Charts im Jahre 1955. Das war die 70. Ausgabe von Ted's Tanz-Day. Ich hoffe, Sie schalten auch beim nächsten Mal wieder ein. Und bis dahin sage ich Tschüss.

Hier in meiner Good Times Radio Show. Schön, dass ihr eingeschaltet habt. Gerd Krause am Start, direkt aus meinem Studio in Rottenburg an der Wümme. Ich spiele für euch eine Stunde Oldies und es wird wieder rockig, versprochen. Schwerpunkt ist heute das Jahr

wunderbare Titel von Joe Cocker. Platz 3 in Deutschland und in den UK Top 40 Platz 1. The power is in the mix. Mit den Rolling Stones aus ihrem Album Through the Past Darkly. Keith Richards und Mick Jagger in der Morgendämmerung einer verregneten Nacht. Beide waren die Nacht über wach geblieben. Vor dem Fenster war das Geräusch von Stiefeln zu hören. Was ist das? Fragte Mick Jagger. Och, das ist der Gärtner Jack. Jumpin' Jack, antwortete Keith Richards und fing an, auf der Gitarre zu spielen. Jumpin' Jack Flash war geboren. Seltsam, aber so steht's geschrieben.

1968 war Kurt Gerb Kienzinger Bundeskanzler. Unser Bundespräsident hieß Heinrich Lübke. Der erste FC Nürnberg war deutscher Fußballmeister. In Deutschland wurden 1968 2,8 Millionen Autos verkauft. Das war ein Viertel mehr als im Jahr davor. Für knapp 6.000 Euro fuhr man den Opel GT. Der beschleunigte in 11,5 Sekunden von 0 auf 100. Für 8.000 Euro bekam man den Ford Capri. Wer unter 7 Sekunden von 0 auf 100 beschleunigen wollte, musste 20.000 Euro auf den Händlertisch legen und fuhr dann im Mercedes 300 SEL. Der monatliche Durchschnittslohn lag 1968 bei 336 Euro und der Liter Benzin kostete 31 Cent.

Eloise, eine dramatische Single, gesungen von Barry Ryan. Und dramatisch können Frauen auch. Julie Grant kann ein Lied davon singen. Eine Liebe aufzugeben, die am Ende ist. Und es fällt ihr so schwer. Sie hat noch Hoffnung und glaubt daran, dass die Liebe ihren Traummann zurückbringen wird. Denn er ist alles für sie und das Aufgeben ist so schwer.

Das Fernsehen im Jahr 1968. Die meisten Fernsehzuschauer hatten noch einen Schwarz-Weiß-Fernseher. Ein Farbfernseher kostete zwischen 900 und 1200 Euro, also 3 bis 4 durchschnittliche Monatslöhne. Im Januar läuft ein Krimi, der dreiteilige Francis Durbridge. Der Titel: Ein Mann namens Larry Brand.

Patrick McGoohan ist im Geheimauftrag für John Drake unterwegs. Im ersten Programm läuft die 100. Folge des Siebten Sinn. Im Mai ermitteln Emma Peel und John Steed in ihrem letzten Fall. Natürlich mit Schirm, Charme und Melone.

0: Good Times Radio Show mit einer Stunde Classic Rock und Oldies. Und mit mir, Gerd Krauser, Mikrofon. An dieser Stelle mal ein Dankeschön an euch, liebe Hörerinnen und Hörer. Durch euch lebt meine Radioshow. Die Playlist meiner Sendung findet ihr auf meiner Webseite. Die Adresse goodtimes-radioshow.blogspot.com. So, genug geredet. Zurück ins Jahr 1968.
1: Oh, that's better.
0: Sag ich doch.

Brian, Carl und Dennis Wilson sind Brüder. Mike Love ist ihr Cousin und El Jardin ein Klassenkamerad. Alle fünf zusammen sind die Beach Boys. Do It Again erinnert an einen der sonnigen Tage am Strand, beim Surfen und an die vielen gut aussehenden Mädchen. Good time, extra, extra. One Hit Wonder. Von dem Schauspieler und Sänger Richard Harris. In dem faszinierenden Song geht es um das Ende einer Liebesbeziehung. Ähnlich wie vorhin gehört bei Judy Grant. Die Geschichte spielt in einem Park und es regnet. Der MacArthur Park liegt im West Lake Viertel von Los Angeles. 7 Minuten und 25 Sekunden. Hier die ganze Geschichte von Richard Harris.

In meinem Chart-Flashback gehe ich heute rüber nach England. Hier kommen die Spitzenreiter der UK Top 40 vom 22. Mai 1968. Honey von Bobby Goldsboro.

A Man Without Love. Das war Engelbert Humperdinck, Platz 2 der UK Top 40 vom 22. Mai 1968. It's number one. Gary Puckett in the Union Gap. Yeah.

Der Kommissar, eine Krimiserie und ihre Musik. Kurt Gersdorf hat eine sehr hübsche Frau, Susanne, und Geldprobleme. Kurt Gersdorf hat auch einen sehr reichen Onkel, den Bauunternehmer Gregor Stein. Kurt erhält einen anonymen Anruf. Der Anrufer behauptet, dass Susanne ein Verhältnis mit dem reichen Onkel hat. Kurt fährt zur Villa seines Onkels und will ihn zur Rede stellen. Er sieht ihn am Schreibtisch sitzen und plötzlich fallen zwei Schüsse. Der Bauunternehmer Gregor Stein wird tödlich getroffen. Ist Kurt Gersdorf der Mörder oder wurde er in eine Falle gelockt? Ein kniffliger Fall für Kommissar Keller und sein Team. Anonymer Anruf ist die 27. Folge der beliebten Krimiserie. Und damit komme ich zum Ende meiner Sendung. Vielen Dank fürs Zuhören und hier noch die Musik von Leonard Cohen. Tschüss!

0: Sonntagabend, kurz nach 22 Uhr, exakt 22 Uhr und fast 6 Minuten. 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
0: Der Pfingstsonntag, er klingt aus und wie er ausklingt, bei herrlichem Wetter, man kann es kaum glauben, das Ganze mit deiner Love Time. Ja, Sonntagabend.

Take My Breath Away, Berlin. Liebe Leute, es gibt Abende, da passt einfach

Kinderzimmerkassetten bis zu den ersten langsamen Tänzen auf irgendeiner Dorfdiscofläche. Heute darfst du alles nochmal fühlen. Engtanz. In anderen Regionen sagte man durchaus Schieber. Gibt es heute gar nicht mehr. Traurig eigentlich, oder? Herr Viktor, der begleitet dich in gewohnter Weise bis Mitternacht durch diese Nacht voller Erinnerung. Herzklopfen, ja. Und Musik, bei der man automatisch mitsingt, wenn man möchte. Selbst wenn man den Text eigentlich nicht richtig konnte. Mach's dir gemütlich. Mach's dir nett. Hier ist sie, deine Love Time. Heute am Pfingstsonntag, am 24. Mai, 2 Stunden 80er. Und ja, Liebe klingt manchmal eben doch nach Hallgerät und so ein bisschen nach den ersten Drumcomputer. Hier ist Musik von Chicago. Hard to say I'm sorry. Eine legendäre Nummer. Lehn dich zurück, entspann dich. Hard to say I'm sorry.

0: 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Das ist doch mal eine Aussage, die bereits 1981 von der Band getroffen wurde. Sie hatten in den 1980ern unweigerlich viele Hits. Urgent, Cold as Ice oder auch Jukebox Hero. Allesamt tolle Nummern, die man irgendwie in irgendeiner Form, Art und Weise immer noch gerne im Ohr hat. Tolle Nummern aus einem tollen Jahrzehnt. Davon gibt es heute in deiner Lovetime reichlich. Wir beschränken uns in der heutigen Lovetime-Ausgabe auf ein Jahrzehnt, auf die 1980er. Ohne Frage, das Lieblingsjahrzehnt der Deutschen. Die 80er, das war das Jahrzehnt, in dem wirklich alles ein bisschen größer war. Die Frisuren, die Schulterpolster, die Gefühle und manchmal auch die Rechnung vom Friseur. Das waren Jahre voller Mixtapes, Walkman-Geklapper und Telefonaten, bei denen man nie wusste, ob die Eltern nicht doch vielleicht heimlich am zweiten Hörer mithörten. Wenn es denn überhaupt telefontechnisch möglich war, zum Beispiel ungestört mit der großen Jugendliebe zu telefonieren. Das Telefonkabel war zu kurz und die Einheiten zu teuer. Wir entsinnen uns. Man durfte schräg aussehen, laut träumen und hemmungslos zu Songs tanzen, die heute noch jede Party retten. Kurz gesagt, die 80er, sie waren bunt und auch ein bisschen verrückt. Apropos verrückt, wie kommen wir da jetzt hin? Heute unweigerlich Pfingsten, noch Pfingsten muss man sagen, noch Pfingstsonntag. Herr Viktor, das ist bekanntlich ein durchaus neugieriger Mensch, deshalb die Frage, was habt ihr eigentlich an Pfingsten geplant oder eben nicht geplant? Andrea zum Beispiel, die fährt rauf aufs Meer oder auf den See.
1: Hallo Andreas, hier ist Andrea. Das Pfingstwochenende verspricht wunderschön zu werden und von daher werden wir uns in unser Bötchen setzen und schön lang schippern.
0: Das kann man machen, das hört sich gut an, so lässt sich das Pfingstwochenende definitiv genießen. Hier Musik für alle Genießer in deiner Lovetime. Zum Entspannen, so klingt er, der Sonntagabend. Glenn Medeiros, Nothing's Gonna Change My Love for You.

0: Wir haben im Übrigen eine WhatsApp-Nummer, das ist ja mal ganz was Neues, 015258405057. Zuweilen gibt es sonderbare Nachrichten von Menschen, die sogar Bilder von mir möchten. Unglaublich.
1: Du machst geile Musik, machst du mit einem Stern und hast du Fußball-Ahnung? Kannst du was schreiben, nicht mal melden? Wie ist mein Name, meine Nummer, bitteschön. Kannst du was schreiben?
0: Ja.
1: Bild schicken?
0: Ein Bild schicken, unbedingt. Es gibt auch Menschen, die in ganzen Sätzen mit uns kommunizieren möchten. Anja zum Beispiel.
2: Hallo, Herr Viktor.
0: Hallo.
2: Anja hier. Pfingsten ist für uns, wenn Wetter schön ist, wie immer eine Motorradtour geplant. Schön mit Familienmitgliedern, Schwager, Schwägerin. Unsere Töchter sind dabei. Wir fahren schön gemütlich durch unser wunderschönes Mecklenburg-Vorpommern, suchen uns ein paar Stellen, wo wir Halt machen können oder uns einen tollen Imbiss für Sprätchen essen oder irgendwas anderes, je nachdem. Einfach losfahren, die Landschaft genießen, das ruhige Fahren genießen und irgendwo einen Imbiss zu sich nehmen. Am Sonntagabend kommt dann noch meine Freundin zu uns, dann werden wir sicherlich auf der Terrasse sitzen und grillen. Und Pfingstmontag hoffe ich doch, dass wir in meinem großen 4 Meter mal 2 Meter Pool anbaden können. Der steht schon seit einer Woche und hat jetzt schon 18 Grad und da freue ich mich drauf.
0: Das hört sich gut an. Angrillen kennen wir alle, bei Anja wird angebadet. Eine feine Sache. Wir bleiben musikalisch in den 1980ern, so hat der Moderator dieser Sendestrecke es auch versprochen. Musik aus deutschen Landen, die Münchner Freiheit mit einem ganz klaren Statement. Ohne dich schlaf ich heute Nacht nicht ein.

Eyes Without a Face. Deine Love Time am Sonntagabend. Es gibt Dinge, die kann man gar nicht häufig und gar nicht oft genug sagen. Nicht irgendein Sonntag. Pfingstsonntag. Wir sind Joe Cocker und Jennifer Warnes.

0: Joe Cocker und Jennifer Warnes waren das. Up Where We Belong. Musik aus dem Film Ein Offizier und Gentleman mit Deborah Winger und Richard Gere in den Hauptrollen. An diesem Wochenende spielt das Wetter definitiv für viele die Hauptrolle. So zum Beispiel auch für David.
1: Hallo Herr Victor, hier ist David. Also an meinem Pfingstwochenende werde ich arbeiten, aber nicht so direkt, sondern das werde ich dann auch mit Relaxen verbinden. Wenn ich zum Beispiel meine Gartenarbeit erledigt habe, werde ich dann grillen und dann das noch mit einem kühlen Bier alles so ausklingen lassen. Und ja, dann möchte ich auch noch mit meinem Sohn zu einem Zoo fahren, welchen weiß ich aber noch nicht. Also ist doch schon ein bisschen was auf dem Zettel am Pfingstwochenende.
0: Der Mann hat viel auf dem Zettel, damit steht er im Übrigen nicht alleine da.
2: Hallo Herr Victor, hier ist der Ricardo. Ja, wie verbringe ich mein Pfingstwochenende? Also auf jeden Fall das Wetter genießen, es soll ja schön warm werden, hier bei mir zumindest. Und auf jeden Fall das Wetter genießen, grillen und wir bekommen Besuch aus Verwandtschaft von etwas weiter weg. Das ist natürlich auch was sehr Besonderes. Die kommen bereits am Freitag das wird natürlich auch sehr, sehr nett auf jeden Fall. Bleibt auch ein bisschen länger hier und das ist, denke ich mal, so die Hauptattraktion zum Pfingstwochenende, sag ich mal. Und natürlich das schöne Wetter, da freue ich mich riesig drauf. Es sollen ja fast 30 Grad werden.
0: Ja, von wegen fast 30 Grad. Mein Wagen hatte heute schmerzfreie 42 Grad angezeigt. Daraus wurden dann schnell 35. Kein Grund zum Klagen. Unsere WhatsApp-Nummer 01525 840 5057. 01525 840 5057. Im Übrigen Thema Grillen. Hat der Victor heute auch gemacht. Fein gegrillt in der prallen Sonne. Aber war schön und lecker. Das zum Thema. Bevor wir uns nun in Stunde 2 verabschieden, Musik von Heinz Rudolf Kunze. Der Mann hat bisher 39 Studioalben veröffentlicht. Er schreibt Bücher, hat Musical-Texte ins Deutsche übersetzt. Und wir kennen ihn vor allem als Sänger. 1985 hatte er seinen ganz großen Durchbruch. Mit welchem Titel? Mit diesem Titel. Dein ist mein ganzes Herz. Bis gleich.

0: Weihnachten kommt der Weihnachtsmann, Ostern der Osterhase und an Pfingsten, da kommt der Pfingstmann. Das bin heute ich. 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
0: Noch ein Stündchen Radioromantik am Sonntagabend mit mir, mit dem Viktor.

Cyndi Lauper. Von den großen Bühnen hat sie sich verabschiedet. Das darf man mit knapp 72. Was heißt knapp 72? Knapp 72. Was heißt knapp 72? Knapp

0: natürlich richtig gut, hoffe ich zumindest. Ansonsten allen eine schöne Pfingstzeit.
1: Ja, vielen, vielen Dank. Wir drücken die Daumen für schönes Wetter. Ich glaube, das kommt von ganz alleine. Viele nutzen das verlängerte Wochenende für einen sogenannten Mini-Urlaub oder auch für einen Städtetrip, wie zum Beispiel Silke.
2: Hallo Herr Viktor, hier ist die Silke aus Langendorf. Mein langes Pfingstwochenende verbringe ich in Hamburg. Ich fahre 3 Tage mit meinen Lieblingsmenschen nach Hamburg, um einfach abzuschalten, zu genießen. Ja, 3 Tage so richtig echtes Leben genießen.
1: Einfach mal das echte Leben genießen. Vielen, vielen Dank, Silke. 01525 840 5057. Das wollte ich eben sagen. Ist Musik von Bonnie Tyler.

0: ganz großen George Michael, One More Try. Es wird wieder Zeit für einen äußerst sympathischen Sternblick. Heute am Pfingstsonntag dein Partyhoroskop. Also für den Moment, in dem selbst Menschen, die sonst sagen, an Sternzeichen glaube ich nicht, plötzlich ganz nervös werden, sobald beim eigenen Zeichen irgendwas mit Liebe oder Chaos erwähnt wird. Und wir hören, was der Himmel mit dir vorhat und ob die Sterne eher Discofieber oder peinliche Geschichten planen.
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2: Feiern, bis der Arzt kommt. Mal wieder so richtig feuchtfröhlich die Sau rauslassen, auf der leidenschaftlichen Motto-Party seine Laune auf die Spitze treiben, einfach abtauchen aus dem Alltag oder als Marktschreier dem Volk ausgelassene Stimmung billig verkaufen. Man muss die Feste feiern, wie die Sternzeichen fallen. Ganz egal, ob einer weinselig, bierernst oder sektlaunig ist. Widder. Ballermann ist überall. Da tanzt der Widderbär wie ein Lump am Stecken, bechert ordentlich, streitet heftig und sorgt auch gerne mal für eine hitzige Keilerei mit seiner ungezügelt potenten Eroberungslust. Gemäß Widders Motto, im Krieg und auf der Fete ist alles erlaubt, tobt er sich so ungeniert aus, dass aus jeder harmlosen Feier eine Halligalli-Drecksau-Party wird. Stier. Zünftig zapfen. Fässchenweise Bier, Ochse am Grill und selbstgesungene Lieder mit Akkordeonbegleitung. So feiert der Vereinsmeier Stier am liebsten fröhliche Frühlingsfeste. Etwas jüngere Exemplare zappeln in der Dorfdisco herum und egal zu welcher Musik, der Tanz sieht immer ein bisschen nach Schuhplattler oder Schunkeln aus. Stier. Big Smalltalk. Ein rechtes Freudenfest ist jede größere Ansammlung netter Leute für den kontaktsüchtigen Zwilling. Da kann er sich nach Gesprächsbedarf ausplaudern, Neuigkeiten aus dem Cocktailglas schlürfen und in alle Richtungen lange Ohren machen. Häppchenweise werden Sensationen gereicht und Zwillinge nehmen gerne Nachschlag. Krebs. Blümchen, sprich mich nicht an. Ja, wer steht denn da so schüchtern in der Ecke herum und hält sich an seinem Sektglas fest? Ein Krebschen, das lieber nach Hause möchte, wo nicht so viele fremde Leute einem zum fröhlichen Mitfesten animieren wollen. Allenfalls eine Tupper-, Dessous- oder Kerzenparty im kleinen Kreis ist für Krebse ein Grund zum Feiern.
0: Gleich die Sternzeichen Löwe, Jungfrau, Waage und Skorpion nach Purple Schulz. Sehnsucht.

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0: Purple Schulz. Ein starker Song. Sehnsucht. Das Partyhoroskop. Es geht weiter. Quasi die astrologische Version einer langen Samstagnacht. Wobei, die Sterne wissen oft schon vorher, wer flirtet, wer tanzt und wer nach zwei Getränken plötzlich Geschichten erzählt, die eigentlich streng unter Verschluss bleiben sollten. Wir schauen, welche kosmischen Überraschungen speziell auf dich warten.
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2: Löwe, wir rocken den Ballsaal. Nicht jedes festliche Event muss gleich ein Bundesliga-Stadion füllen. Aber etwas in der Größenordnung sollte es schon sein für den Partylöwen. Ob die riesige Beachparty im strahlenden Sonnenschein, eine Benefiz-Gala mit Live-Musik Big Band oder eine Oscar-Verleihung, wenn es protzig prächtig ist, dann macht's Spaß. Jungfrau, so ein Saftladen. Auch aus naturbelassenen Zutaten kann die tüchtige Jungfrau eine vernünftige Party zusammenbrauen. Frisch gepresster Obstler, gesunde Gemüsedips, Picknickfeeling mit viel sauerstoffhaltiger Luft, gelegentliches Lachen, pünktlicher Beginn und ein frühes Ende der Gesellschaft peppen jede fade Fete zu einem pädagogisch wertvollen Event auf. Waage. Verziert, serviert. Das kunstfertig angerichtete Buffet, ausgesuchte Höflichkeit beim Sektempfang, charmante Lügereien oder Komplimente, elegant dekorierte Gäste oder oberflächlich leichtfertige Heiterkeit schaffen die hübsche Partyatmosphäre für harmoniesüchtige Wagen. Um Abendgarderobe wird gebeten und der Hausherr spielt Piano. Skorpion. Alle unter Kontrolle. Wenn ein Skorpion eine fixe Festidee hat und sie unter die Leute bringen will, dann muss er die Fäden in der Hand halten und sein Partymotto ausgeben, ob das Darkroom, Mörderspiel oder Vampirnacht heißt. Da lauert das Grauen im Blutcocktail, springt blankes Entsetzen aus der Fingernagelsuppe und der Gothic-Sound ätzt das Trommelfell weg.
0: So schaut's aus. Die letzten vier Sternzeichen, als da wären Schütze, Steinbock, Wassermann und Fische. Die gibt es nach Phil Collins, wer hätt's gedacht. Ein wahrer Schmachtfetzen in deiner Love Time. Am Sonntagabend. Against all odds.

0: Phil Collins, Against All Odds, Take a Look at Me Now. Wir kommen zur letzten Runde, Horoskop. Und ich muss schon sagen, die Sterne, sie haben sich heute wieder mächtig Mühe gegeben. Irgendwo zwischen Romantik, Tanzflächenmagie und kleinen Katastrophen, über die man morgen hoffentlich schon lachen kann. Also zurücklehnen und gut zuhören. Vielleicht erkennen die Sterne dich heute erschreckend gut wieder. Könnte ja sein.
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2: Schütze, das ist der Brüller. Boah, ist hier eine geile Party, schmettert begeistert der vollmotivierte Vorturner und reißt mit seiner guten Feierlaune alle vom Hocker, bis sie ausgelassen auf den Tischen tanzen. Wo ein Schütze ist, ist auch ein Schützenfest. Und in puncto euphorischer Selbstüberschätzung schießt er mal wieder den Vogel ab. Steinbock. Alle 10 Jahre wieder. Das Firmenjubiläum mit Anstoßen und kalten Platten ist dem Steinbock schon genug Party für ein Jahrzehnt. Er ist ja nicht zum Feiern auf der Welt. Erst die Arbeit, dann ein Richtfest. So baut er sich sein Leben auf. Und wenn sich eine lustige Fete gar nicht vermeiden lässt, dann wird die ganz ernsthaft geplant. 4 Lacher pro Stunde, das reicht. Wassermann. Zaungastlichkeit. Menschliche Nähe, emotionale Wärme und die Standardversion einer landesüblichen Fete. Welcher Wassermann will denn sowas? Diese ganz speziellen Feiertypen finden das gewisse Etwas einer LAN-Party viel witziger. Allein zu Hause und doch weltweit mit Gleichgesinnten im knisternden Netz verbunden sein. Einfach genial. Fische. Ein berauschendes Fest. Von bunten Illusionen vernebelte Sinne lassen weichseelische Fische dem unerträglichen harten Dasein wenigstens an Feiertagen entfliehen. Sie tanzen verträumt in Disco-Lichtschwaden, ersäufen ihren Weltschmerz in paradiesischen Cocktails oder versinken bei einer Shisha-Party in die zauberhafte Märchenwelt arabischer Nächte.
0: Arabische Nächte. Am nächsten Sonntag ein neues Horoskop. Viele genießen das extra lange Pfingstwochenende, sind zum Beispiel weggefahren oder tun einfach nichts. Aber es gibt auch Mitmenschen, denen es zurzeit nicht wirklich gut geht. Ja, soll es geben.
3: Hallo, Herr Viktor. Ja, für mich fällt das Pfingstwochenende eigentlich ins Wasser. Ich habe mir vor 4 Wochen einen Beckenbruch im Bus zugelegt, der Busfahrer hat eine Vollbremsung gemacht und jetzt muss ich mich noch doll schonen. Ich laufe nur mit Krücken und kann auch nichts machen. Bei dem Wetter gehe ich auf den Balkon und gucke, wie meine Pflanzen jetzt wachsen.
4: Hallo Andreas, hier ist Gerd. Ja, geplant ist nichts. Ich muss mich erstmal von meinem Krankenhausaufenthalt erholen. So, aber es geht schon bergauf. Vielleicht ein kleiner Ausflug zu Enkel und Kindern, die in der Nähe wohnen, aber ansonsten viel Entspannung. Genießt, wir genießen das Wetter und lassen es uns so gut wie möglich gehen. Ja, auch schöne Pfingsten.
0: Vielen, vielen Dank. Auf diesem Weg allen, die zurzeit nicht so ganz auf dem Damm sind, gute Besserung. Und hier ist Musik von den Bengals, Eternal Flame.

Eternal Flame, die Bengals. Man mag es kaum glauben, es geht stetig zu auf 0 Uhr. 23 Uhr, fast 52 Minuten. Und was macht der Viktor? Er fährt einfach unverbübt den sogenannten Abspann ab, da kennt er nichts. Ich wünsche dir eine tolle Woche, einen tollen Pfingstmontag. Und wir hören uns wieder am kommenden Sonntag. Bis dahin, tschüss. 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

Ich darf euch heute einladen zu unserer 70s Story auf einen gemütlichen Nummer 1 Spaziergang mit einem wirklich schönen Sonnenuntergang. Denn der Gordon Lightfoot, der sitzt gerade auf seiner Veranda und denkt dabei an seine Freundin, die während seiner exzessiven Komponistentage auch immer gerne mal um die Häuser zieht, wenn sie in seinen Gedanken in einem Satinkleid auf einem Bett liegt und Dinge tut, über die man besser nicht berichten muss. Aber in der Textzeile "Sundown, you better take care, I find you creeping round my backstairs", da kommen wir der eigentlichen Geschichte in diesem vermeintlich so schönen Sonnenuntergang doch ein gutes Stück weit näher. Nach eigener Aussage von Gordon Lightfoot, da hatte er zu dieser Zeit auch einen guten Freund, dem er den Spitznamen Sundown gegeben hat. Und der sollte sich eben besser nicht an der Hintertür rumtreiben. Dabei sieht Gordon Lightfoots Freundin aus wie eine Königin in einem Seemannstraum. Und sie sieht auch noch in Jeans so richtig fast aus. Doch das Ende im Song, das hinterlässt ihn dann recht zweifelnd als Gewinner. "Sometimes it's a sin when you feel like a winner, when I'm a loser again." Die Lebensgeschichte der drogenabhängigen Freundin Kathy Smith, die wird Ende der 80er Jahre dann auch noch mit der Lady Darbanville, mit dem Model Pat